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6: Vergangenen Samstag Platz 5, Teddy Swims, die 4, Tampa City. 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

0: 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Es ist 10 vor 3. 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
1: Ich bin Hendrik Daum. Die Kontrollen an den deutschen Außengrenzen sollen um ein weiteres halbes Jahr bis Mitte März verlängert werden. Das hat Bundesinnenminister Dobrindt jetzt offiziell bei der EU-Kommission angemeldet. Thomas Brockt berichtet.
2: Eigentlich sollen im Schengen-Raum die Grenzen offen sein. Doch schon seit 2 Jahren gilt das für die deutschen Außengrenzen nicht mehr. Kritik daran gibt es immer wieder. Doch jetzt kommt, wenn die EU-Kommission nicht widerspricht, die nächste Verlängerung. Innenminister Dobrindt hatte das schon vor kurzem angekündigt. Nach dem Massenansturm von Migranten auf die spanische Exklave Ceuta in Nordafrika.
1: Verfall und Immobilienspekulation. In Deutschland sind in den vergangenen 2 Jahren mehr als 1.000 Denkmale unwiederbringlich verloren gegangen. Mehr als eines pro Tag. Das geht aus dem sogenannten Schwarzbuch der Deutschen Stiftung Denkmalschutz hervor. Damit hat sich die Situation weiter verschlechtert. Der Aufwand für den Erhalt werde oft als zu groß erachtet. Dazu kämen Brände und Vandalismus. In Sachsen ist fast jedes vierte Vorschulkind von einer Sprachstörung betroffen. Wie Berechnungen der Krankenkasse Barmer zeigen, sind die Zahlen seit 2005 deutlich gestiegen. Experten warnen nun vor diesem negativen Entwicklungstrend bei Kindern unter 6 Jahren. Für eine gesunde Entwicklung seien echte soziale Kontakte und gemeinsame Erlebnisse unverzichtbar, heißt es. Jamal Musiala hat beim 4:2-Testspielsieg des FC Bayern in Heidenheim erneut für einen Schreckmoment gesorgt. Der Nationalspieler brach, wie schon im Test gegen Leipzig, auf dem Platz zusammen, gab später aber Entwarnung. In den sozialen Medien erklärte der 23-Jährige, bei ihm seien kurz auftretende, aber gut behandelbare Absenzen aufgrund einer neurologischen Störung festgestellt worden. Diese führten zu den jüngsten Zusammenbrüchen, seien aber nach Aussage seiner Ärzte kein Ausdruck einer Schädigung des Nervensystems. Musiala betonte, er sei in bester medizinischer Behandlung und der FC Bayern sei auf diesem Weg eng eingebunden.
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3: Tiefsttemperaturen zwischen 16 und 13 Grad. Heute meist bedeckter Himmel, immer wieder Regen, teils kräftiger bis 24 Grad, mäßiger Südwestwind. Morgen viele Wolken, Nachmittag Schauer und Gewitter bis 26 Grad. Und übermorgen heiter bis wolkig, ebenfalls bis 26 Grad.

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2: Ich bin Hendrik Daum. Die Kontrollen an den deutschen Außengrenzen sollen um ein weiteres halbes Jahr bis Mitte März verlängert werden. Das hat Bundesinnenminister Dobrindt jetzt bei der EU-Kommission angemeldet. Mehr von Thomas Brockt.
3: Eigentlich sollen im Schengen-Raum die Grenzen offen sein. Doch schon seit 2 Jahren gilt das für die deutschen Außengrenzen nicht mehr. Die Bundesregierung will so die Zahl der unerlaubten Einreisen verringern. Kritik daran gibt es immer wieder. Doch jetzt kommt die nächste Verlängerung. Innenminister Dobrindt hatte das schon vor kurzem angekündigt. Nach dem Massenansturm von Migranten auf die spanische Exklave Ceuta in Nordafrika.
2: Ein Arbeitszeugnis kann darüber entscheiden, ob wir einen Job bei einem neuen Arbeitgeber bekommen oder eben nicht. Jede 7. Firma lässt diese Zeugnisse mittlerweile von KI verfassen. Das geht aus einer Bitkom-Umfrage hervor. Personalabteilungen setzen generell immer mehr auf künstliche Intelligenz, am häufigsten bei der Weiterbildung von Mitarbeitern. SPD-Chef Klingbeil warnt seine Partei vor Personal- und Kursdebatten. Die SPD sei immer dann stark, wenn sie sich auf die Probleme der Menschen in diesem Land konzentriere und sich nicht um sich selbst drehe, so Klingbeil. Wegen schlechter Umfragewerte und befürchteten Stimmverlusten bei den bevorstehenden Landtagswahlen wächst parteiintern die Kritik an Klingbeil und auch an Co-Parteichefin Baas. In Sachsen ist fast jedes 4. Vorschulkind von einer Sprachstörung betroffen. Wie Berechnungen der Krankenkasse Barmer zeigen, sind die Zahlen seit 2005 deutlich gestiegen. Experten warnen nun vor diesem negativen Entwicklungstrend bei Kindern unter 6 Jahren. Für eine gesunde Entwicklung seien echte soziale Kontakte und gemeinsame Erlebnisse unverzichtbar, heißt es. Jamal Musiala hat beim 4:2-Testspielsieg des FC Bayern in Heidenheim erneut für einen Schreckmoment gesorgt. Der Nationalspieler brach, wie schon im Test gegen Leipzig, auf dem Platz zusammen, gab später aber Entwarnung. In den sozialen Medien erklärte der 23-Jährige, bei ihm seien kurz auftretende, aber gut behandelbare Absenzen aufgrund einer neurologischen Störung festgestellt worden. Diese führten zu den jüngsten Zusammenbrüchen, seien aber nach Aussage seiner Ärzte kein Ausdruck einer Schädigung des Nervensystems.
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4: Tiefstemperaturen zwischen 16 und 13 Grad. Heute meist bedeckter Himmel, immer wieder Regen, teils kräftiger bis 24 Grad, mäßiger Südwestwind. Morgen viele Wolken, Nachmittag Schauer und Gewitter bis 26 Grad. Und übermorgen heiter bis wolkig, ebenfalls bis 26 Grad.
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7: Ich bin Hendrik Daum. Einen schönen guten Morgen. In den USA hat ein Prozess gegen den Meta-Konzern begonnen, in dem es um die Nutzung seiner Apps durch Kinder und Jugendliche geht. Mehrere Bundesstaaten werfen dem Unternehmen vor, Minderjährige bewusst abhängig von Facebook und Instagram zu machen. Eltern und Öffentlichkeit würden über die Nutzungsrisiken im Unklaren gelassen. Dem Konzern, der die Vorwürfe zurückweist, droht eine milliardenschwere Geldstrafe. Bundesinnenminister Dobrindt will die Grenzkontrollen an den deutschen Außengrenzen bis Mitte März verlängern. Die Entwicklungen an den europäischen Außengrenzen zeigten, dass das Zurückdrängen der illegalen Migration weiterhin Kontrollen brauche, so Dobrindt. In Belgien in der Nähe der deutschen Grenze kämpfen Einsatzkräfte weiter gegen das große Feuer im Naturschutzgebiet Hohenfenn. Zuletzt haben sich die Flammen auch aufgrund von Regen nicht weiter ausgebreitet. Die Feuerwehr versucht jetzt, den Brand einzukreisen. Gelingt dies, bestehe die Hoffnung, das Feuer unter Kontrolle zu bringen, heißt es. Weil der Boden größtenteils aus Torf besteht, könnte es Wochen oder Monate dauern, bis der Brand komplett gelöscht ist. In Sachsen ist fast jedes vierte Vorschulkind von einer Sprachstörung betroffen. Wie Berechnungen der Krankenkasse Barmer zeigen, sind die Zahlen seit 2005 deutlich gestiegen. Experten warnen nun vor diesem negativen Entwicklungstrend bei Kindern unter 6 Jahren. Für eine gesunde Entwicklung seien echte soziale Kontakte und gemeinsame Erlebnisse unverzichtbar, heißt es. Wieder Schreckmoment beim FC Bayern. Nationalspieler Jamal Musiala ist erneut auf dem Rasen zusammengebrochen. Wenig später kommt von ihm aber selbst die Entwarnung über soziale Medien. David Riemer hat die Einzelheiten.
8: Das Wichtigste zuerst, mir geht es gut. Das schrieb Musiala nach dem 4:2-Sieg der Münchner im Testspiel beim 1. FC Heidenheim. Schon am Wochenende war der 23-Jährige beim Test gegen RB Leipzig auf dem Rasen zusammengesackt. Ärzte hätten bei ihm kurz auftretend, aber gut behandelbare Absenzen festgestellt, welche auf eine neurologische Dysfunktion zurückzuführen sind. Übersetzt kurze Bewusstseinsaussetzer wegen einer Störung des Nervensystems. Für ihn sind solche Momente aktuell Teil des Alltags. Er ist aber in bester medizinischer Behandlung und sehr optimistisch, schreibt Musiala.
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9: Oh, was es alles gibt. So, jetzt gibt's erstmal ganz kurz den Wetterbericht für Mittwoch, 19. August. Wetterbericht. So, berichte mal.
10: Der Wetterbericht. Ja, okay. Wechselhaft. Kann immer mal Schauer geben. Temperaturen heute so in der Spitze bei 24, 25 Grad. Aber eben nicht strahlend schön, sondern halt auch dichtere Wolken, die mit durchziehen. Und Niederschlagswahrscheinlichkeit liegt bei 60-80% heute. Also es wird wahrscheinlich überall mal ein bisschen regnen. Morgen am Donnerstag auch ein Mix aus Sonne und Wolken. Teils sind Schauer und örtlich sogar Gewitter mit dabei. Die Temperaturen sind ähnlich angesiedelt zwischen 20 und 26, 27 Grad für den Freitag.

0: Nachmittag sieht es ähnlich aus.
1: Ja, dann hier auf den Straßen ist es noch relativ ruhig.
0: Ja, aber es gibt eine Meldung von der A17 Prag Richtung Dresden. Zwischen Dresden-Prohlis und Südvorstadt hat es einen Unfall gegeben. Da liegen auch Fahrzeugteile, also dort bitte besonders aufpassen. Wenn Sie noch was zu ergänzen haben, können Sie auch gerne schon durchrufen. Das geht kostenlos. 03x800 und die 4 ist die Nummer.
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4: Ja, ich weiß.
1: Na, was? Leg mal los.
0: Ja, nützt ja nicht, ne? Ja,
1: wir wünschen allen Früh- und Frühstaufstehern einen wunderschönen guten Morgen. Es ist jetzt 6:06.
0: Schönen Mittwoch.
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0: Moment mal, Gedanken zum Tag mit Michaela Stahl.
1: Was ist eigentlich der Sinn des Lebens? Diese Frage haben sich schon viele gestellt, doch eine eindeutige Antwort gibt es nicht. Egal wie wir diese Frage betrachten, aus philosophischer, wissenschaftlicher, religiöser oder auch persönlicher Sicht, überall lässt sich vermutlich eine Wahrheit finden. Wer gläubig ist, der sieht im Sinn des Lebens die Verbindung mit etwas Höherem. Und da geht's ums Lernen, Dienen, Lieben und um Erleuchtung. Beziehung, Liebe, Verbindung, Wachstum, Glück, alles Begriffe, die ebenfalls viele mit dem Sinn des Lebens verbinden. Ich glaube jedoch, jeder muss sich seinen Sinn allein gestalten. Den finden wir nicht einfach so, sondern wir erschaffen ihn. Im Ehrenamt, in einer Leidenschaft, im Job oder in der Familie. Es geht im Leben nicht darum, dass alles passt, sondern dass wir es für uns passend machen. Und das trifft auch auf Glück zu. Wer gelernt hat, auch aus schwierigen Situationen noch das Beste zu machen, der kann auch glücklich sein. Wir sind einfach Gestalter und Schöpfer und es ist gut, sich treu zu bleiben und die eigenen Wünsche und Pläne umzusetzen. Also, gehen Sie los, erschaffen Sie sich Ihren Sinn und dafür wünsche ich Ihnen viel Kraft und Mut.
0: Gedanken zum Tag, ein Service der katholischen Kirche in Sachsen.

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1: Mit Sandra Petzold. Einen schönen guten Morgen. Die Bauarbeiten am künftigen Rewe in der Markthalle liegen voll im Zeitplan. Das hat uns Marktleiter Sebastian Schubert mitgeteilt. Der Rohbau ist abgeschlossen. Es geht nun an den Innenausbau. Termin für die Eröffnung ist der 20. Oktober. Zwei Unfälle haben gestern Nachmittag den Zwickauer Straßenbahnverkehr zeitweise lahmgelegt. Betroffen war die Linie 4 zwischen Pöllwitz und Marienthal, die gut eine Stunde nicht fahren konnte. Es gab Schienenersatzverkehr. Sachsen geht mit einem neuen Aktionsplan gegen Extremismus, Propaganda und Desinformation an Schulen vor. Lehrer werden zum Beispiel geschult, verfassungsfeindliche Symbole besser zu erkennen. Und Jamal Musiala ist beim 4:1-Testspielsieg des FC Bayern in Heidenheim auf dem Platz erneut zusammengebrochen, wie schon im Test gegen Leipzig. Der 23-Jährige sagte, bei ihm seien kurz auftretende, aber gut behandelbare epileptische Ausfallerscheinungen festgestellt worden.
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4: Einen wunderschönen guten Morgen. Also ich finde es sehr angenehm draußen, muss ich sagen. Und ein bisschen muss man noch die Zähne zusammenbeißen in den nächsten Tagen, denn das Wetter ist eher verhalten. Aber die Temperaturen gehen heute schon mal auf 26 Grad drauf, also so 25, 26.

0: 20 Grad und es kann immer mal Schauer geben zwischendurch. Vielleicht ist auch mal ein Gewitter mit dabei. Morgen der Tag, ein Mix aus Sonne und Wolken, aber auch da gibt es eben noch mal eine Schauer- und Gewitterwahrscheinlichkeit bei Höchstwerten um die 27 Grad. Und am Freitag bleibt es dann trocken und sehr sonnig. Also das wird dann ein sehr schöner Tag und auf den Straßen haben wir noch nichts. Keine Staus und Blitzer. Ich wünsche eine gute Fahrt und einen wunderschönen Tag.
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0: Ich glaube, heute ist der Welttag der Kartoffel. Kann das sein?
1: Ja, doch.
0: Siehst du? Ja, und außerdem ist heute Mittwoch und wir wünschen jetzt erstmal einen wunderschönen guten Morgen. Es ist kurz vor 5:30 jetzt.
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0: 7 nach halb 6.
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3: Die Höchstwerte heute so 25, 26 Grad. Dazu bleibt's aber eher wechselhaft. Also es kann immer mal Schauer geben zwischendurch, aber eben auch mal eine Wolkenlücke. Und auf den Straßen ist alles noch ruhig. Da haben wir noch nichts weiter, aber Sie vielleicht. Dann sagen Sie gerne Bescheid. Am besten telefonisch, das geht am schnellsten. 03x800 und die 4 ist die Nummer.
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0: schönen guten Morgen. Es ist gleich 5:45 und es ist erstmal Frühstück. Heute ist der Welttag der Kartoffel. Keine Ahnung, wer auf solche Sachen kommt, aber es ist nun mal so. Und das ist wiederum Anlass genug für unser Lehrerkind Christine, sich mit der guten alten Kartoffel mal ein bisschen genauer zu beschäftigen.
1: In Südamerika werden schon seit über 4000 Jahren Kartoffeln gegessen, in Europa erst seit etwa 400. Mittlerweile liegt der Pro-Kopf-Verbrauch bei uns bei ca. 63 Kilo pro Jahr, 25 Kilo klassische Speisekartoffeln und der Rest geht für Pommes, Kartoffelsalat und Chips und so weiter, also alles verarbeitete Kartoffeln drauf. Der Siegeszug des Erdapfels dauerte allerdings ein bisschen. Im 18. Jahrhundert in Frankreich zum Beispiel waren Kartoffeln so unbeliebt, dass es dann den sogenannten Kartoffelschwindel gab. Ein echt guter Marketingtrick. Man ließ die königlichen Felder tagsüber demonstrativ bewachen. Die Bevölkerung dachte, es handelt sich um etwas sehr Kostbares, stahl die Knollen und baute sie schließlich selbst an. Weltweit gibt es über 3000 verschiedene Kartoffelsorten mittlerweile. Bei uns in Deutschland sind etwa 200 Sorten für den kommerziellen Anbau zugelassen. Und wir haben in Deutschland sogar ein Kartoffelhotel in der Lüneburger Heide. Das alles heute zum Welttag der Kartoffel.
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2: Mit Sandra Petzold, guten Morgen. Beim künftigen Rewe in der Markthalle laufen die Bauarbeiten nach Plan. Das sagte uns Marktleiter Sebastian Schubert und er erklärte uns dazu gleich noch, welche Vorteile Online-Kunden haben werden, wenn alles fertig ist.
3: Es gibt eine separate Abholstation. Also diese ist mit separaten Parkplätzen versehen. Der Kunde, der das nicht möchte, muss den Markt nicht betreten. Das heißt, auch ein separater Zugang wird gegeben sein. Das heißt, der Kunde kommt, klingelt dann und dann stellt sich das für den Kunden so dar, dass er diesen einen Wocheneinkauf faktisch innerhalb von 3 bis 4 Minuten in seinem Fahrzeug hat und wir bringen es auch gerne oder fahren es auch gerne ans Fahrzeug.
2: Eröffnungstermin ist der 20. Oktober. Zwei Unfälle haben gestern Nachmittag den Zwickauer Straßenbahnverkehr zeitweise lahmgelegt. Wie die Leitstelle der SVZ auf Anfrage mitteilte, hatte es zum einen auf der Leipziger Straße gekracht, zum anderen auf der Marienthaler Straße. Dadurch konnten auf der Linie 4 für gut eine Stunde keine Bahnen fahren. Stattdessen gab es Schienenersatzverkehr. Kurz nach 16 Uhr wurde der Betrieb wieder aufgenommen. Allerdings kam es auch danach noch zu Ausfällen und Verspätungen. Nach der Hotelaffäre um den Freiberger Oberbürgermeister Philipp Preisler hat die Kommunalaufsicht ein Disziplinarverfahren eingeleitet. Das teilte das Landratsamt Mittelsachsen mit. In dem Verfahren sollen belastende und entlastende Tatsachen ermittelt werden. Wann mit Ergebnissen zu rechnen ist, sei derzeit noch unklar. Preisler hatte in einem Leipziger Hotel Gegenstände aus dem Fenster geworfen und bei seiner Festnahme 2 Polizisten leicht verletzt. Die Ausübung seiner Dienstgeschäfte wurde ihm bereits letzte Woche verboten. Bundesinnenminister Dobrindt will die Grenzkontrollen an den deutschen Außengrenzen bis März verlängern. Die Entwicklungen an den europäischen Außengrenzen zeigten, dass das Zurückdrängen der illegalen Migration weiterhin Kontrollen brauche, so Dobrindt. Wieder ein Schreckmoment beim FC Bayern. Nationalspieler Jamal Musiala ist erneut auf dem Rasen zusammengebrochen. Wenig später kommt von ihm selbst die Entwarnung über soziale Medien. David Riemer berichtet.
4: Ärzte hätten bei ihm kurz auftretend, aber gut behandelbare Absenzen festgestellt. Übersetzt kurze Bewusstseinsaussetzer wegen einer Störung des Nervensystems. Das schrieb Musiala nach dem 4:2-Sieg der Münchner im Testspiel beim 1. FC Heidenheim. Schon am Wochenende war der 23-Jährige beim Test gegen RB Leipzig auf dem Rasen zusammengesackt. Er ist aber in bester medizinischer Behandlung und sehr optimistisch, schreibt Musiala.
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7: Einen wunderschönen guten Morgen. Die Blümchen freuen sich über Wasser und wir uns über frische Luft. Heute gehen die Temperaturen allerdings schon wieder ganz schön nach oben. 25, 26 Grad die Höchstwerte. Und im Laufe des Tages kann es eben immer wieder Schauer geben. Morgen der Tag, der sieht ähnlich aus. Da haben wir aber deutlich mehr Sonnenschein schon mal. Aber es gibt eine Schauerwahrscheinlichkeit und auch eine Gewitterwahrscheinlichkeit. 27 Grad die Höchstwerte am morgigen Donnerstag. Und der Freitag wird dann richtig schön mit deutlich mehr Sonne und nachlassendem Regenrisiko. Warm bleibt es auch mit bis zu 27 Grad und auf den Straßen haben wir noch nichts. Keine Staus und keine Blitzer. Gute Fahrt.
8: Dankeschön, Miri.
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8: Alles wird besser im Laufe des Morgens. Jetzt erstmal einen guten Start in den Mittwoch. Heute der 19. August. Jetzt sind wir bei 6:06. Also auf geht's.
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0: Zwei Minuten nach sechs jetzt, guten Morgen.
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2: Seit wenigen Tagen liegt ein köstlicher Duft über dem Planitzer Markt. Ronja Fleischer hat dort in einer ehemaligen Bäckereifiliale ihr Café Waffels eröffnet. Geschrieben mit Z am Ende. Und der Name hält, was er verspricht. Ob mit Sahne, Beeren oder Salz-Karamellsoße. Hier ist alles selbst gemacht. Wer es lieber herzhaft mag, für den ist ebenfalls gesorgt. Dank der Unterstützung durch ihren Mann Frank, bekannt als Wirt vom Kreuzberg, gibt es täglich frische Eintöpfe. Geöffnet ist immer von 9 bis 16 Uhr.
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0: Oder Krüger? Tim, der ist schon Krüger, oder? Ja, ist doch Krüger.
1: Chet Krüger.
0: Nicht doch Krüger.
1: Nee.
0: Krüger ist jemand anders.
1: Mit UE.
0: OE, nicht Ü.
1: Genau.
0: Ja. Die Christine mit I ist da. Guten Morgen.
2: Christine, ja, ist korrekt. Mit zwei I's sogar.
0: Guten ja, Morgen. Und wir haben ja noch zwei I's, nämlich die Miri mit zwei I. Guten Morgen. Miri? Oh, hallo?
3: Merkst du selber, ne? Ich wollte mich jetzt wirklich an der Diskussion mit Chet Krüger beteiligen, ja? Aber keiner hat mich gehört.
0: Oh, entschuldige bitte, was wolltest du denn sagen zu Chet Krüger?
3: Das ist Chet Krüger heißt.
0: Krüger?
3: Eben. Ja.
0: Jetzt haben wir die dritte Variante. Krüger, Krüger, Krüger. Hast du vielleicht auch noch was, Christine?
3: Nö. Ja, wird der mit U oder mit O geschrieben?
0: Kräger.
1: Mit O meine ich.
3: O-E. Mit O, na dann heißt er Kroger.
0: Kroger. Ja. Ich glaube, es ist auch relativ wurscht um 10 Minuten nach 6 an einem Mittwochmorgen, ob der Kroger, Krüger, Kräger, Krieger, was weiß ich wie heißt. Ja. Ach Mensch, das ist aber schön, dass wir alle wieder zusammen sind. Alle gut geschlafen? Alle wach, alle munter, alle motiviert?
4: Ja!
0: Dann lasst uns diesen Tag angehen. Was haben wir denn alles Schönes? Bill Clinton wird heute 80. Guck mal an.
3: Schön für ihn.
0: Was ist denn eigentlich aus Monika Lewinsky geworden? Weiß das jemand?
3: Sie schreibt Bücher, glaube ich, und verdient wahnsinnig viel Geld.
0: Wahrscheinlich.
3: Mit ihrer Geschichte, die eigentlich keiner mehr hören will.
0: Und raucht Zigarren. Naja. Ah, merk schon, das ist jetzt hier nicht so euer Thema. Dann kommen wir zur Kaffeefrage. Naja, das hat meine Generation wirklich noch aufgeregt, sowas. Das ist doch schon in den 90er Jahren, da diese Lewinsky-Affäre.
2: Das ist ja aber nur jetzt wirklich 20 Jahre her.
0: Naja, trotzdem.
2: Ja.
0: Ja.
2: Wolltest du noch mal drüber sprechen?
0: Nö, gar nicht. Nee. Ich wollte ja nur erwähnen, dass Bill Clinton heute 80 wird. Happy Birthday, allen Geburtstags genannt. Wir kommen jetzt mal zur Kaffeefrage, die darüber entscheidet, wer ja Kaffee kocht für das ganze Team. Der Tim hat da mal was vorbereitet. Nämlich?
1: Ja.
0: Hast du eine Frage?
1: Ich habe eine Frage, genau. Okay. Heute ist der Tag der Orangen-Uta, wie einige sagen, des Orang-Utan. Ja. Auf welchen beiden Inseln leben die letzten freilebenden Orang-Utan-Populationen unserer Erde?
2: Oh Gott.
1: A. Auf Sumatra und Borneo. B. Auf Bali und Java. Oder C. Auf Madagaskar und Sri Lanka.
2: Ah,
0: klar. Ja. Ja. Ah, hätte ich auch gesagt.
2: Ich pass auf, wenn jetzt ist ganz was anderes.
0: Naja, aber
2: genau. Ihr könnt aber nicht A nehmen, weil.
0: Ja, aber A ist jetzt ja wahrscheinlich Bali ist Quatsch, oder? Bali und was gehört da?
1: Bali dazu? Und Java.
3: Ja, aber Christine, du warst doch auf Bali, oder?
2: Bali
3: bist du einem Orang-Utan begegnet? Nee,
2: ich habe manchmal das Gefühl, dass ich einem Orang-Utan begegne, aber nee.
0: Warst du vielleicht mit einem Orang-Utan?
2: Auch da habe ich manchmal das Gefühl. Okay. Hart und groß, aber nee. Also, Java kenne ich nicht. Nee, aber ich glaube Borneo.
0: Bali? Gibt's, du warst auf Bali?
2: Ja, ich war auf Bali.
3: Da habe ich doch gerade gesagt, aber ja, hörst du mir überhaupt zu?
2: Da war ich nur 3 Tage und habe eine Menge Plastemüll gesehen, aber keine Orang-Utans.
3: Ach stimmt, das war gesagt, so viel, dass die Schildkröten
1: das nicht einsammeln können.
2: Nee, das war so viel, das konnte man nicht einsammeln.
1: Ein paar gelbe Säcke mitnehmen und dann.
0: zurück zu den Orang-Utans. Wir legen uns jetzt fest. Was war C nochmal?
1: Madagaskar und Sri Lanka.
0: Das ist Quatsch. Ja. Nee, dann also wäre noch größer die Wahrscheinlichkeit, dass es Bali ist. Bali und das andere.
1: Mhm. Oder Mallorca und Menorca. Mhm. Gibt's auch noch.
0: Okay, wir nehmen B.
1: Okay, und die letzten verbliebenen freilebenden Orang-Utans dieser Welt leben auf Sumatra und Borneo. Ja,
0: war klar, genau. Punkt für Christine, sehr schön. Das heißt, du näherst dich?
2: Ich nähere mich, 7-6 jetzt.
3: Liegt es vielleicht am Lolli?
2: Oh ja, es gibt heute ein Was Zucker macht schlau. Ist das so?
3: Ja,
0: natürlich.
3: Oh, Zucker regt die Gehirntätigkeit.
0: Aber das hat man
3: an.
0: Bei mir nicht gemerkt. Ich habe jetzt gerade schon eine Tafel Schokolade weg. Und
3: das war zu viel einfach.
0: Oder so.
2: Überzuckert.
0: Gut, also dann mal auf einen schönen Tag, einen schönen guten Morgen allerseits. 6:14 Uhr in einer Minute wird es. 6:45 Uhr.

0: Ja, gleich 6:50.
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0: Mittwoch, der 19. Und alles Wichtige heute Morgen gleich bei uns für Sie in den Nachrichten.
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10: Mit Sandra Petzold, guten Morgen. Zum CSD hier in Zwickau am Samstag öffnet der Dom wieder seine Türen für die Teilnehmer. Innerhalb des Programms von 12 bis 17 Uhr gibt Domkantor Karl-Josef Eckel ein Orgelkonzert mit klassischen Werken und Popsongs. Die Bauarbeiten am künftigen Rewe in der Markthalle liegen voll im Zeitplan. Das hat uns Marktleiter Sebastian Schubert gesagt. Der Rohbau ist abgeschlossen, es geht nun an den Innenausbau. Eröffnungstermin ist der 20. Oktober. Das Landratsamt Mittelsachsen hat ein Disziplinarverfahren gegen den Freiberger Oberbürgermeister Preisler eingeleitet. Der Politiker, dessen Dienstgeschäfte bereits untersagt wurden, hatte in einem Hotel in Leipzig Polizisten verletzt. Bundesinnenminister Dobrindt will die Grenzkontrollen an den deutschen Außengrenzen bis März verlängern. Die Entwicklungen an den europäischen Außengrenzen zeigten, dass das Zurückdrängen der illegalen Migration weiterhin Kontrollen brauche, so Dobrindt.
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12: Im Studio Jens Umbreit, schönen guten Morgen. Jamal Musiala hat nach seinem erneuten Zusammenbruch bei einem Testspiel gegen Heidenheim eine neurologische Ursache bestätigt. Beim 23-Jährigen wurden nach eigenen Angaben kurz auftretende und gut behandelbare Absenzen festgestellt. Musiala befindet sich in medizinischer Behandlung und betont, dass es ihm gut gehe. Nach der Freigabe seiner Ärzte will der Nationalspieler seine Karriere fortsetzen. Die Bayern gewannen den Test mit 4:2. Der spanische Weltmeister Rodri wechselt von Manchester City zum FC Barcelona. Der 30-Jährige unterschreibt beim Team von Trainer Hansi Flick einen Vertrag bis 2030. Barcelona zahlt nach Medienberichten bis zu 77 Millionen Euro Ablöse. Rodri war bei der vergangenen WM zum besten Spieler des Turniers gewählt worden. Die Deutschland-Tour der Radsportler startet heute mit dem Prolog in Bad Orb. Zu den bekanntesten Fahrern gehört der Tour de France-Ritter Del Toro sowie die deutschen Profis John Degenkolb, Nils Polit und Maximilian Schachmann. Florian Nipowitz fehlt nach seinem

0: Stoffwechselbeinbruch.
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3: Guten Morgen, einen wunderbaren Start in den heutigen Mittwoch und die Temperaturen, die gehen heute schon auf bis zu 25 Grad rauf. Allerdings gibt's eine Schauer- und Gewitterwahrscheinlichkeit für den heutigen Tag, aber gegen Nachmittag wird's deutlich angenehmer. Morgen der Tag, der ist auch noch so ein bisschen wechselhaft, es kann zwischendurch immer mal Sonne geben, aber auch eine Schauerwahrscheinlichkeit. Der Wind kann ganz schön auffrischen. Die Temperaturen, die gehen auf 26 Grad rauf. Der Freitag bleibt dann deutlich stabiler und schöner mit viel Sonnenschein und bis zu 25 Grad. Und auf den Straßen haben wir noch nichts. Aber Sie vielleicht. Dann sagen Sie gerne Bescheid. 03 mal 800 und die 4.
4: Ja, danke schön, Miri.
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0: oder?
1: Super!
0: Ja,
2: guten Morgen.
0: Super Mittwochmorgen, 19. August. Es ist jetzt 6:45.
2: Kommen Sie gut in den Tag.
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0: Zwei Minuten nach halb sieben.
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2: Ich bin Frederik Seifert und habe für Sie mal im künftigen Rewe vorbeigeschaut, der aktuell in der Markthalle an der Stiftstraße entsteht. Eröffnen soll er am 20. Oktober und da ergibt sich die Frage an den Marktleiter Sebastian Schubert, wie liegen Sie denn im Zeitplan?
3: Ja, der Zeitplan sieht sehr gut aus. Wir haben einen Generalunternehmer für diesen gesamten Bereich Bau. Der ist sehr zufrieden. Das heißt, wir sind im Plan und gehen davon aus, dass wir das auch halten werden können.
2: Okay, da sind wir mal gespannt. Jetzt sind die letzten zwei Monate, brechen jetzt an quasi bis zur Eröffnung. Was steht denn noch auf dem Plan jetzt? Was muss noch passieren?
3: Also baulicherseits reden wir jetzt sehr, sehr viel über den Ausbau. Das heißt, kleinteiligere Tätigkeiten, Kühlung, Lüftung, Heizung, Sanitär, Elektro. Die Rohbauarbeiten sind zu 98% abgeschlossen. Von meiner Seite ist es aktuell noch viel Personal, Recruiting, Einstellungen. Und dann geht es in der ersten Oktoberwoche in die Einräumphase.
2: Ja, das klingt doch vielversprechend. Ein Programm soll es übrigens zur Eröffnung auch geben. Dazu wollte Sebastian Schubert aber noch nichts verraten. Ich gebe zurück ins Studio.
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0: 6:30.
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3: Einen schönen guten Morgen. Auch heute ist es wieder eher wechselhaft. Also das Wetter ist immer mal für eine Überraschung gut. Die Temperaturen, die fühlen sich aber schon sehr sommerlich an. Höchstwerte so um die 25, 26 Grad erwarten uns. Und auf den Straßen haben wir noch nichts. Keine Staus und Blitzer. Aber Sie vielleicht? Dann sagen Sie gerne Bescheid. 03x800 und die 4 ist die Nummer.
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0: 6:41, 6:41, 7:11. Wunderschönen guten Morgen. Oh, Schatz. Oh, Schatz. Nicht du. Also Micha Klein ist in der Leitung.
1: Ich reagiere deswegen auch gar nicht. Du meinst ja den Ort,
0: ja,
1: oder?
0: Nein, ich meine den Ort natürlich. Ja. Micha Klein, unser Chefmeteorologe, ist in der Leitung. Ja, oh Schatz, dort geht heute die Aufmerksamkeit hin, zumindest heute Morgen, weil dort startet die landesweite Auftaktveranstaltung zur Verkehrs-, ich lese das mal wörtlich vor, zur Verkehrssicherheitsaktion. Die Schule hat begonnen.
1: Aha,
0: ja,
1: aha.
0: Das ist ja wichtig, dass wir besonders aufpassen, gerade vor Schulen und so, langsam fahren, ja, etc. Und da möchte diese Aktion natürlich nochmal besonders darauf hinweisen. Und da hat man sich Oschatz heute ausgesucht, so, ja, es ist ja so ziemlich in der Mitte von Sachsen. Ne?
1: Ja, weil wahrscheinlich auch die Eltern am Rand stehen, immer schreien, Oschatz,
0: Oschatz, pass auf, ja, richtig, ja, genau, ne? Das ist der Grund und ja, deswegen wirklich vorsichtig sein, denn wir erinnern auch nochmal gerne dran, seit Montag sind die Kiddies wieder unterwegs. Und gerade morgens, man merkt es wirklich auf den Straßen, es ist mehr, wirklich viel mehr los.
1: Ja, insgesamt,
0: als,
1: ne,
0: noch so vor 1-2 Wochen. Wirklich, ja, ja, ja.
1: War so schön ruhig, warum seid ihr denn alle wieder zurückgekommen?
0: Ja, und wisst ihr, was jetzt auch wieder zurückkommt?
1: Ja.
0: Das schöne Wetter. Also der Sommer so nach und nach. Hm?
1: So nach und nach, ja, ja. Also heute spürt man das noch nicht so richtig. Wird zwar teilweise schon ein bisschen wärmer wieder, aber oftmals landen wir dann so bei, ja, 24 Grad vielleicht in der Spitze. Dazu alles noch mit sehr, sehr vielen Wolken und immer auch nochmal zwischendurch Regen, Regenschauer, vielleicht später irgendwo mal ein Gewitter. Aber morgen ist es dann ganz deutlich mehr Sonne und dann auch mehr Temperatur, nämlich so um 26, 27 Grad in der Spitze. Das also wirklich fühlt sich dann wieder nach Sommer an.
0: Okay, jetzt sortieren wir es mal ein bisschen. Ja, heute ab und zu mal Regen noch, ja?
1: Genau, richtig. Und eben die vielen Wolken, ja, die niedrigeren Temperaturen. Morgen kommt dann der Wechsel, da ist zwar vielleicht auch noch ein Schauer mit drin, aber für Freitag zum Beispiel sieht es tagsüber meistens alles trocken aus. Könnte am Abend nochmal was geben, in der Nacht zum Samstag, aber tagsüber trocken mit einem Hin und Her, mal mehr Wolken, mal wieder mehr Sonne. Ähnliches Spiel auch am Samstag bei 25, 26 Grad. Ja, und wir sind dann auf einem etwas höheren Temperaturniveau wieder, aber zum Start in die neue Woche geht es ein klein bisschen wieder runter, aber ganz herbstlich grau ist es erstmal nicht.
0: Okay, alles klar. Ja. Dann jetzt nochmal schöne Grüße nach Oschatz zur, oh ja, Verkehrssicherheitsaktion. Und wir machen jetzt ganz sicher auch noch mal was Schönes. Oh.
1: Ich finde das sehr schön.
0: Du merkst, ich bin noch nicht so richtig wahr.
1: Ja, aber das ergänzt sich hier ganz gut.
0: Es war eine kurze Nacht. machen wir ein Käffchen zum Wachwerden?
1: Ja, gerne. Ja,

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2: Mit Sandra Petzold. Guten Morgen. Zum Christopher Street Day am Samstag hier in Zwickau öffnet der Dom wieder für die Teilnehmer. Es ist das zweite Mal, dass die Stadtkirchgemeinde ein Programm zum CSD anbietet. Mehr von Gunnar Tichy.
3: In der Einladung heißt es, damit setze der Dom ein sichtbares Zeichen für eine Kirche, die zuhört, schützt und Menschen auf ihrem Weg begleitet. Offene Türen, offene Herzen lautet das Motto. Von 12 bis 17 Uhr seien alle eingeladen, die suchen, glauben oder zweifeln. Ebenso wie diejenigen, die einfach einen Moment der Ruhe haben wollen. Um 14.30 Uhr gibt Domkantor Karl-Josef Eckel ein Orgelkonzert mit klassischen Werken und Popsongs. Der Eintritt ist frei.
2: In gut zwei Monaten eröffnet der neue Rewe in der Markthalle. Mit den Bauarbeiten liege man im Zeitplan, sagte uns Marktleiter Sebastian Schubert. Die Außenhülle steht, jetzt geht es an den Innenausbau, die restliche Personalplanung und schließlich ans Einräumen. Auch der Parkplatz mit seinen zwei Grünflächen ist noch nicht fertig. Termin für die Eröffnung ist der 20. Oktober. Sachsen hat einen Aktionsplan vorgelegt, um gegen den wachsenden Extremismus an Schulen vorzugehen. Weil Propaganda und Desinformation immer mehr die Runde machen, werden Lehrer jetzt darin geschult, verfassungsfeindliche Symbole und Äußerungen gezielter zu erkennen. Brauchen Sie Hilfe bei der Einordnung, gibt es künftig einen direkten Draht zur Polizei. Extremistische Vorfälle sollen stärker aufgearbeitet werden. Gleichzeitig kommt mehr Demokratiebildung in den Lehrplan. Die Kontrollen an den deutschen Außengrenzen sollen um ein weiteres halbes Jahr bis Mitte März verlängert werden. Das hat Bundesinnenminister Alexander Dobrindt jetzt bei der EU-Kommission angemeldet. Mehr von Thomas Brockt.
4: Eigentlich sollen im Schengen-Raum die Grenzen offen sein. Doch schon seit zwei Jahren gilt das für die deutschen Außengrenzen nicht mehr. Die Bundesregierung will so die Zahl der unerlaubten Einreisen verringern. Kritik daran gibt es immer wieder. Doch jetzt kommt die nächste Verlängerung.
2: In den USA hat ein Prozess gegen den Meta-Konzern begonnen, in dem es um die Nutzung seiner Apps durch Kinder und Jugendliche geht. Mehrere Bundesstaaten werfen dem Unternehmen vor, Minderjährige bewusst abhängig von Facebook und Instagram zu machen. Dem Konzern, der die Vorwürfe zurückweist, droht eine milliardenschwere Geldstrafe. Mit einem Urteil wird Anfang Oktober gerechnet.
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6: Guten Morgen, einen wunderbaren Start in den heutigen Mittwoch und die Temperaturen, die gehen heute schon auf bis zu 25 Grad rauf. Allerdings gibt's eine Schauer- und Gewitterwahrscheinlichkeit für den heutigen Tag, aber gegen Nachmittag wird's deutlich angenehmer. Morgen der Tag, der ist auch noch so ein bisschen wechselhaft, es kann zwischendurch immer mal Sonne geben, aber auch eine Schauerwahrscheinlichkeit. Der Wind kann ganz schön auffrischen. Die Temperaturen, die gehen auf 26 Grad rauf, der Freitag bleibt dann deutlich stabiler und schöner mit viel Sonnenschein und bis zu 25 Grad. Und auf den Straßen haben wir noch nichts. Aber Sie vielleicht. Dann sagen Sie gerne Bescheid. 03x800 und die 4.
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8: Ich sag's euch.
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9: Shake, shake. Physical. Na, was sagst du?
10: Scharf.
8: Scharf.
10: Ja,
8: scharf. Apropos scharf. Der Stefan hat heute Geburtstag. Der Stefan wird heute 40. Ja, das hatte Mandy geschrieben. Und natürlich weiß die Mandy, dass wir keine Geburtstagsgrüße übermitteln. Weil wenn wir das einmal einreißen lassen, dann kommen wir ja zu nichts anderem mehr. Ja, dann schreiben jeden Tag 100 Menschen oder mehr. Das wäre ja dann auf Dauer langweilig. Aber bei Stefan machen wir gerne mal eine Ausnahme.
6: Wieso?
8: Weil ich weiß, was sich der Stefan zum Geburtstag wünscht. Also ich ahne es zumindest.

0: Elternbabys oder so. Oder einen schönen kleinen Hund oder was. Ja?
1: Was?
0: Ein Haustier. Wir kommen nämlich jetzt zu unserem Haustier-Quiz.
1: Ja? Aber liebe Kinder, man verschenkt keine Tiere.
0: Ach, das macht man nicht. Ja, aber der wird ja schon 40.
1: Ach so, du meinst, Erwachsenen darf man ein Tier schenken.
0: Der ist reif und der ist erwachsen.
1: Vielleicht hat er eine Tierhaarallergie und denkt sich, was erzählt denn der Ansager im Radio da jetzt? So, aber warum es jetzt um Tiere gehen soll? Was, ein Vogel?
0: Ich kann einen Vogel schenken.
1: Das hat er vielleicht schon,
0: man weiß es nicht.
1: So, aber warum es jetzt so tierisch wird bei uns, steht nämlich gleich das Haustier-Quiz an und da ist für Sie Futtergeld fürs Haustier drin. Da kann auch gerne der Stefan jetzt mitmachen, wenn er das jetzt hört. Also, wer mit uns quizzen möchte, gerne anrufen. 08000 78 8000. Das ist die Nummer zum Mitspielen.
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0: was, oder? Ich kann mich da immer gar nicht zurückhalten. Geht's dir auch so?
1: Ja.
0: Bronzegebiet. So, und ich frage mal die Petra, ob sie auch schon am Eskalieren ist. Petra, guten Morgen.
2: Guten Morgen.
0: Na, liegst du noch im Bett?
2: Nein, ich bin schon auf Arbeit.
0: Oh, sehr schön. Was machst du, in welche Richtung bist du tätig, so ganz grob?
2: Ich bin Krankenschwester und arbeite im Schichtdienst.
0: Okay. Also ist das jetzt die normale Tagschicht oder die Frühschicht eben?
2: Die Frühschicht, heute. Ja.
0: Okay. Viel zu tun?
2: Ja.
0: Immer viel zu tun, glaube ich. Was ist so Lieblingsschicht? Ist es Frühschicht? Ist es eher Spätschicht? Die Frühschicht ist
2: besser. Nein, Frühschicht, dann hat man mehr vom Tag.
0: Ja, und vielleicht auch mehr Zeit fürs Haustier. Hast du Tiere? Hast du Haustiere?
2: Ja, wir haben Pferde.
0: Pferde? Oh Gott. Das ist gut. Aber ob das was nutzt jetzt, ich bin gespannt. Geht los.
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1: Oh Gott, Pferde, da braucht er ein dickes Bankkonto, oder? Das ist doch alles so teuer.
2: Ja, das stimmt.
1: Ja, na gut. Also es gibt jetzt ein bisschen Futtergeld für Snacks vielleicht, liebe Petra. Allerdings für ein paar Möhren oder sowas. Allerdings, Petra, es geht heute nicht um Pferde, sondern es geht um Katzen.
2: Okay.
1: Und zwar, Katzen sind ja gerade nachts unglaublich gute Jäger, das weiß man. Also die können auch im Dunkeln gut sehen. Aber Katzen haben beim Sehen ein Problem mit Farben. Welche Farbe ist für Katzen quasi unsichtbar? Ist es rot, ist es blau oder ist es grün?
2: Oh.
1: Was können Katzen nicht sehen?
2: Ich denke blau.
1: Ist es rot oder blau oder grün?
2: Dann könnte es auch rot sein.
0: Rot.
1: Meinst du?
0: Ja. Rot? Also, manche Katzen sehen ja rot. Ja. Denkt man. Aber eigentlich,
1: jetzt machst du mich kaputt. Lass dich vom André nicht verunsichern, Petra.
0: Ich habe keine Ahnung.
1: Petra, deine Antwort ist?
0: Hast du ja schon gesagt. Rot, oder? Hat doch Petra schon gesagt. Und, Petra, du hast doch schon rot gesagt, und, oder?
1: Jetzt hast du ganz wuschig gemacht.
0: Petra, du hattest rot gesagt. Habe ich das richtig verstanden?
2: Ja, definitiv.
0: Du hast definitiv gesagt, dass Katzen die rot

0: habe nicht sehen können und das ist...
1: Das ist richtig!
0: Ja! Oh, Mensch.
1: Petra. Haben beim Gucken wirklich ein Rotproblem. Das erscheint denen als grau. Aha. So blau und grün und so weiter, das können sie alles gut sehen. Aber mit Rot und Pink und Orange, das ist alles komisch für Katzen.
0: Woher weiß man das eigentlich? Wer hat sich mit denen unterhalten?
1: Es gibt ja auch einen Augenarzt für Katzen.
0: Ach so, alles klar. Gut, ja. Petra, du bekommst Futtergeld für die Pferde. Wie viel habt ihr?
2: Zwei
0: Pferde. Und stehen die bei euch irgendwie im Garten oder habt ihr irgendwas gepachtet, wo die dann stehen dürfen oder sind die irgendwo untergestellt?
2: Die stehen zur Pension.
0: In der Pension,
1: ach,
0: alles
1: das
0: klar.
1: Noch. Okay. Dafür wird es ja noch teurer.
0: Okay,
1: Mensch, Petra.
0: Ja. Dann können wir da jetzt ein bisschen Heu hinschicken. Also erstmal kriegst du das Heu und wir bedanken uns fürs Mitspielen und wünschen noch eine schöne Woche und jetzt einen schönen Dienst.
2: Vielen Dank, euch auch.
0: Danke, tschüss.
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0: Summer Long. Ja. Das ist jetzt die kleine Begrüßungsmelodie, apropos klein, ja, für unseren Chefmeteorologen Michael Klein. Einen wunderschönen guten Morgen. Was muss ich gerade lesen? Europas letztes Sommerskigebiet schließt zu, muss jetzt aufhören, und zwar am Stilfser Joch. Stilfser, merkst du, das ist schwer auszusprechen. Am Stilfser Joch in Südtirol. Wegen zu hoher Temperaturen stellen die jetzt den Betrieb ein. Normalerweise geht das da den Sommer über durch. Ich wusste nicht, dass die das einzige Sommerskigebiet sind. Ich dachte zum Beispiel in Tux, Micha, das ist da, wir kennen so, in Hintertux hauen wir auf den Putz, im Sommer oder im Winter. Tux, Tux, Hintertux, Skifahren kann man da immer.
1: Ich glaube, ist aber schon im Lied drin.
0: Warte mal, ich guck mal, Tux, Tux, Tux, Tux.
1: Wobei ich mich jetzt auch wunderte, weil also ich war ja auch mal da und ich habe irgendwie so mitbekommen, dass im Sommer nicht so viel los sein soll, dass man da eher dann wandern geht, aber wenn es auf dem Gletscher, könnte man ja...
0: Ja, aber nee, Saisonstart erst im September.
1: Okay.
0: In Tux, ja, also da ist jetzt im Sommer wahrscheinlich, also zumindest für die Skifahrer Pause, aber am Stilfser Joch ging das wohl im Sommer, aber wegen zu hoher Temperaturen haben die jetzt zugesperrt. Da bin ich mal hochgefahren bin. Stilfser Joch, warte mal, gefährliches Halbwissen, ist, glaube ich, die steilste asphaltierte Straße Europas, die irgendwie bis auf 3000 Meter sich hochschraubt, also immer so Serpentin. Ich war aber jetzt nicht direkt da, sondern wir haben das mal nachgestellt, so virtuell, weißt du, sitzt auf so einem, auf dem Fahrrad, und die Fahrräder nehmen dann aber wirklich genau diese Höhe an und also auch den Schwierigkeitsgrad, und du musst dann genauso kämpfen, als würdest du dort auf der Straße sein, nur dass du das eben von zu Hause aus machst.
1: Ja. Virtuell.
0: Ja, das hat der Jan damals, der Jan Schneidewind, das haben wir damals mal mit Little John Bikes zusammen gemacht. Ja. Und da bin ich ja mal während der Sendung, du weißt aber auch nicht mehr, das haben wir vor 4, 5 Jahren haben wir das mal gemacht, da sind wir ja während der Sendung das Stilfser Joch hochgefahren.
1: Also dann bin ich auch schon mal Jumbojet gelandet.
0: Ach.
1: Und,
0: ja,
1: und
0: so, virtuell, ja.
1: Und ich habe auch schon Achterbahnen gebaut.
0: Das war wirklich anstrengend. Das ist
1: ja,
0: genau.
1: Das glaub ich
0: du,
1: dir.
0: Du hast überhaupt keine Ahnung. Dass, oh, ich weiß jetzt nicht, wie das Programm heißt. Das machen die, um zu trainieren. Da kannst du dich auf so einem Fahrradergometer setzen und dann stellst du das ein und dann fährst du so steil nach oben. Oder kannst jede Strecke auf der Welt da improvisieren.
1: Ich möchte dir die Leistung nicht absprechen. Das ist schon respektabel.
0: Aber was ist denn nur dann los? Da ist es zu

0: Selbst ja. Da oben, 3000 Meter, nichts mit Skifahren.
1: Ja, Grüße an die Freunde, die immer sagen, Klimawandel gibt's nicht. Ja, das ist eines der Zeichen. Auch du sagtest, wir haben ja gerade kurz vorher schon drüber gesprochen, dass jetzt sogar Wissenschaftler davon ausgehen, es kann auch nochmal Hitzewellen im September sogar nochmal geben, ja. Wo man früher gesagt hätte, ja, mit dem August ist jetzt auch mal vorbei, da gibt's noch mal so vielleicht ein bisschen Altweibersommer. Auch das können wir dieses Jahr alles gar nicht mehr ausschließen, weil das Mittelmeer ist so warm wie noch nie, der Atlantik auch, Afrika auch. So, und das heißt, da ist das Potenzial da, dass dann auch noch weitere heiße Luft zu uns kommt. Und ja, wenn oben auch schon in den Alpen eigentlich der Boden, der immer durchgängig gefroren war, auftaut, sodass es Steinschlag gibt, dass Hütten oben geschlossen werden müssen, dann merkt man schon, alles wird wärmer.
0: Die haben doch Dixie-Klos da hochgeflogen mit Hubschraubern. Hast du das mitbekommen?
1: Das habe ich nicht mitbekommen.
0: Ja, ja, nee. Weil die Kloster eben mit der Wasserversorgung auch nicht mal hinterher kamen. Tja, Micha, wie sieht es denn jetzt konkret aus für heute? Heute merken wir noch nichts von Hitzewelle. Heute ist es relativ entspannt nochmal.
1: Genau, ja, aber auch nicht mehr so frisch wie jetzt in den letzten Tagen. Es geht schon mal ein bisschen über die 20 Grad drüber hinaus. So bis 23, 24 Grad sind heute häufiger mal wieder drin. Das gepaart immer noch mit vielen Wolken und zeitweise Regen, der jetzt auch heute Vormittag uns wieder erwischt. Teilweise so schauerartig. Im Tagesverlauf hält sich das dann auch dran, wird immer mal wieder Schauer geben bis in den Abend hinein. Und vielleicht ist da auch noch ein Gewitter mit dabei.
0: Dann ziehen die Temperaturen ab morgen wieder langsam an.
1: Genau, dann geht es wieder auf Sommerniveau, das heißt über 25 Grad, können auch teilweise 27 Grad sein morgen mit Sonne und weniger Wolken im Wechsel. Durchaus ganz freundlich, aber einzelne Schauer, vielleicht auch ein Gewitter, sind nicht ausgeschlossen. Freitag ähnlich und Samstag wahrscheinlich auch. Erst Sonne, später wieder mehr Wolken, aber alles auf einem sommerlichen Temperaturniveau.
0: Okay, alles klar. Ja, darauf jetzt noch eins.
1: Käffchen?
0: Das.

0: Ja, gleich 7:50. Schönen guten Morgen. Binnen weniger Tage geht der Fußballprofi Jamal Musiala zweimal benommen zu Boden. Der Nationalspieler und die Ärzte erklären das jetzt mit einer neurologischen Dysfunktion, eine Form der Epilepsie. Welche Auswirkungen das jetzt auf die weitere Karriere von Jamal Musiala hat, das ist noch nicht klar. Und was heute sonst noch wichtig ist und wichtig wird, das erfahren Sie auch gleich bei uns in den Nachrichten.
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10: Mit Sandra Petzold. Einen schönen guten Morgen. Die Bauarbeiten am künftigen Rewe in der Markthalle liegen voll im Zeitplan. Das hat uns Marktleiter Sebastian Schubert mitgeteilt. Der Rohbau ist abgeschlossen, es geht nun an den Innenausbau. Termin für die Eröffnung ist der 20. Oktober. 2 Unfälle haben gestern Nachmittag den Zwickauer Straßenbahnverkehr zeitweise lahmgelegt. Betroffen war die Linie 4 zwischen Pölbitz und Marienthal, die gut eine Stunde nicht fahren konnte. Es gab Schienenersatzverkehr. Sachsen geht mit einem neuen Aktionsplan gegen Extremismus, Propaganda und Desinformation an Schulen vor. Lehrer werden zum Beispiel geschult, verfassungsfeindliche Symbole besser zu erkennen. Und Jamal Musiala ist beim 4:1-Testspielsieg des FC Bayern in Heidenheim auf dem Platz erneut zusammengebrochen, wie schon im Test gegen Leipzig. Der 23-Jährige sagte, bei ihm seien kurz auftretende, aber gut behandelbare epileptische Ausfallerscheinungen festgestellt worden.
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12: Ja, so richtig vorhersehbar ist irgendwie nicht, was passiert im Laufe des Tages. Es kann schon immer mal Auflockerungen geben zwischendurch, aber eben auch stellenweise ziemlich heftigen Regen. Die Temperaturen, die gehen auf bis zu 25 Grad rauf heute. Morgen der Tag, der bringt zumindest etwas Sonnenschein, aber auch da gibt es eine Schauerwahrscheinlichkeit und es wird auch ein Stückchen wärmer. Stellenweise. Der Freitag, der wird dann wohl richtig schön werden, so wie es momentan aussieht, mit viel Sonnenschein und Höchstwerten so um die 25 Grad. Und schauen wir noch kurz auf die Straßen, da ist alles noch total entspannt, da haben wir noch nichts, aber Sie vielleicht, dann sagen Sie gerne Bescheid. 03x800 und die 4.
0: Dankeschön, Miri.
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0: Und das ist ja so wichtig. Ja, die Kartoffel an sich ist wichtig.
1: Ja, und ein paar Fakten zur Kartoffel haben wir gleich für Sie.
0: Genau, ja, unser Lehrerkind Christine mit einer, ja, wirklich sehr ausgeprägten Kartoffelexpertise. Hast du, baust du Kartoffeln an?
1: Ja, ich habe auch Kartoffeln. Siehst du?
0: Das habe ich mir gedacht.
1: Ja. Ja. Sind aber noch nicht, also habt ihr noch nicht geerntet.
0: So weit.
1: Nee, also das Kraut steht noch. Prima. Kannst ja Kartoffeln, kannst du ernten, wenn das Kraut oben gelb wird und dann langsam umfällt. Das ist aber alles noch grün und frisch.
0: Also, ihr merkt schon, diese Frau kennt sich aus und deswegen mal ganz viel unnützes, aber auch nützliches Wissen rund um die Kartoffel. Machen wir gleich in 4 Minuten, dann ist es 7:30, dann wird ja wieder schlau gemacht.
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0: So, es ist kurz nach 7:30 und jetzt gibt's die KK, also die Kartoffelkunde, und zwar von unserem Lehrerkind Christine. Heute am Weltkartoffeltag können wir alle noch was lernen. Bitte schön.
1: Schlau gemacht um 7:30.
2: In Südamerika werden schon seit über 4000 Jahren Kartoffeln gegessen, in Europa erst seit etwa 400. Mittlerweile liegt der Pro-Kopf-Verbrauch bei uns bei ca. 63 Kilo pro Jahr, 25 Kilo klassische Speisekartoffeln und der Rest geht für Pommes, Kartoffelsalat und Chips und so weiter, also alles verarbeitete Kartoffeln drauf. Der Siegeszug des Erdapfels dauerte allerdings ein bisschen. Im 18. Jahrhundert in Frankreich zum Beispiel waren Kartoffeln so unbeliebt, dass es dann den sogenannten Kartoffelschwindel gab. Ein echt guter Marketingtrick. Man ließ die königlichen Felder tagsüber demonstrativ bewachen. Die Bevölkerung dachte, es handelt sich um etwas sehr Kostbares, stahl die Knollen und baute sie schließlich selbst an. Weltweit gibt es über 3000 verschiedene Kartoffelsorten mittlerweile. Bei uns in Deutschland sind etwa 200 Sorten für den kommerziellen Anbau zugelassen. Und wir haben in Deutschland sogar ein Kartoffelhotel in der Lüneburger Heide. Das alles heute zum Welttag der Kartoffel.
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0: Ja, gleich 6 nach 8.
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3: Einen wunderschönen guten Morgen, schönen Mittwoch. Das Wetter zum Tagesstart vor allem ist noch ziemlich durchwachsen. Es kann durchaus immer mal Schauer geben. Es kann sich auch noch ein bisschen in den Tag reinziehen. Aber in der zweiten Tageshälfte sollte es schon deutlich besser werden. Und auf den Straßen haben wir momentan noch nichts. Keine Staus und Blitzer. Aber Sie vielleicht dann gerne Bescheid geben. 03x800 und die 4.
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0: Die Schule hat begonnen.
1: Also ja, weiß ich, heute, ja doch, die meisten Schulen dürften jetzt schon in der ersten Stunde sein, 7:42 Uhr, 12 Minuten nach 7:30 Uhr. Ich wollte aber nochmal auf Oschatz hinaus. Oschatz, guten Morgen.
2: Morgen, Schatz, hallo.
1: Der Micha Klein ist in der Leitung, unser Chefmeteorologe, unser Wetterwetterman. Und in Oschatz startet jetzt in einer Viertelstunde ganz offiziell die landesweite Auftaktveranstaltung zur Verkehrssicherheitsaktion. Die Schule hat begonnen. Ja, also möchten wir doch mal darauf hinweisen, liebe Menschen in den Autos und auf den Fahrrädern und auch was weiß ich, womit ihr unterwegs seid, passt ein bisschen auf die Kiddies auf. Die sind ja wie wir auch verpeilt jetzt so früh am Morgen und dann nach der langen Zeit der Ferien, dann gibt es ja auch ganz viele ABC-Schützen, für die das sowieso alles zum ersten Mal ist. Also wirklich ein bisschen vorsichtig sein.
2: Ja, der Schulweg ist noch nicht so eingeübt und... Ja. Ihr kommt alle aus den Ferien zurück und habt das Autofahren vielleicht auch verlernt, ne? Kann auch sein.
1: Ja. Und deswegen guckt die Welt heute nach Oschatz, wo diese Aktion eben offiziell gestartet wird. Verkehrssicherheitsaktion. Oschatz, der Name ist lustig. Ich habe mal geguckt, wie der entstanden ist. Weißt du das?
2: Nee, das habe ich noch nie gehört.
1: Oschatz, pass auf, der kommt von der Editha wohl. Das war die erste Ehefrau von Kaiser Otto dem Großen.
2: Aha.
1: So, jetzt musst du dir vorstellen, vor ungefähr 1000 Jahren sind die so durch Sachsen geritten. Sind beide so mit ihrer Entourage, mit ihrem Gefolge. Jo, und da kamen die dann dort auch in der Gegend von Oschatz, dem heutigen Oschatz, an. Und der Kaiser Otto, der hatte Blähungen. Ja, wahrscheinlich zu viel Wildschweinbraten. Also das wäre jetzt meine Vermutung. Die sind ja dort auch am Wermsdorfer Wald vorbeigeritten.
2: Ja.
1: Und da gab es ja damals schon viele Wildschweine. Also haben die es abends wahrscheinlich krachen lassen. Ja, und am nächsten Morgen wieder aufs Pferdchen drauf und Blähungen. So, und diese Blähungen, die äußerten sich durch unkontrolliert entfleuchende Winde, wie das manchmal eben so ist. Ja. Und dann saßen die dort also auf dem Hügel und haben so geguckt und da entstand eine neue Stadt. Und da hat der Kaiser gesagt, wir brauchen jetzt einen Namen für die Stadt. Und in dem Moment ist es wieder passiert. Und die Editha hat dann wohl gesagt... Warte mal, wie sagen das dann so genervte Frauen? Oh Schatz. Ja, also nicht oh Schatz. Ja. Oh Schatz.
2: Ja, ja.
1: Irgendwie so. Ja, dann so ist der Name entstanden. Spannend, oder?
2: Das ist jetzt, also
1: hast ist jetzt,
2: du dir nicht gerade ausgedacht.
1: Na, ich hab's mir nicht ausgedacht, aber dass es Kaiser Otto der Große war und so und dass die Ehefrau Oh Schatz gesagt hat, vermutlich wegen der Blähung, das weiß man, das ist überliefert, ja.
2: Warum ist das noch nicht verfilmt worden?
1: Ja, das weiß ich auch nicht.
2: Warum gibt es da keine siebenteilige Serie, ZDF History oder so?

0: Ja, Guido Knopp sollte sich damit mal beschäftigen.
1: Ja.
0: Mit den Blähungen von Kaiser Otto. Micha, mach mal ganz kurz Wetter.
1: Jetzt. Ich überlege jetzt, Dresden, war das Nieser oder wie ist das
0: entstanden? Was, ein Nieser?
1: Ja, so dass einer da, der hat sich Nase geschlagen und macht Dresden. Nee. So, und dann ist das Dresden geworden,
0: nee,
1: oder?
0: Nee, die hatten irgendwas. Stein oder vielleicht schon sowas wie ein Kompass. Nee, Kompass gespielt. Jedenfalls hat dann irgendeiner gesagt, Dresden mal um. Ja, und dann hat er in die richtige Richtung gezeigt und so ist Dresden entstanden. Ja, Dresden mal um. Ja, guck mal, da ist doch gar, da kann man doch keine Stadt gründen. Und dann hat er gesagt, Dresden mal um. Und dann hat er, da entsteht Dresden. Hier, Micha, wir haben noch keine Zeit zum Quatschen. Wir müssen mal kurz noch Wetter machen.
1: Ja, jetzt hier warme Luft kommt hier,
0: ja, um beim Thema viel, zu bleiben. Ganz viel heiße Luft, ja. Ganz
1: viel heiße Luft kommt in den nächsten Tagen zu uns. Es müffelt hoffentlich. Wobei müffeln, wir haben ja die Waldbrände, der Geruch des Waldbrands hat sich von Belgien weit ins Land hinaus verteilt, sodass also im Westen Deutschlands der Ort davon was gerochen hat. Also bei uns, warme Luft morgen. Heute sind es so 22 bis 24 Grad oftmals, schon ein bisschen wärmer, aber immer noch dicke Wolken und immer mal wieder Regenschauer, vielleicht auch mal ein Gewitter. Morgen wird es wärmer und sonniger und auch der Freitag und Samstag bringen sommerliches Wetter.
0: Jetzt Käffchen?

0: 12 Minuten vor 8. Einen wunderschönen guten Morgen. Heute Mittwoch, der 19. August. Bill Clinton wird heute 80. Und was sonst noch wichtig wird und wichtig ist, das fassen wir gleich nochmal zusammen. Hier bei uns für Sie in den Nachrichten.
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3: Mit Sandra Petzold, guten Morgen. Beim künftigen Rewe in der Markthalle laufen die Bauarbeiten nach Plan. Das sagte uns Marktleiter Sebastian Schubert und er erklärte uns dazu gleich noch, welche Vorteile Online-Kunden haben werden, wenn alles fertig ist.
4: Es gibt eine separate Abholstation, also diese ist mit separaten Parkplätzen versehen. Der Kunde, der das nicht möchte, muss den Markt nicht betreten, das heißt auch ein separater Zugang wird gegeben sein. Das heißt, der Kunde kommt, klingelt dann und dann stellt sich das für den Kunden so dar, dass er diesen Wocheneinkauf faktisch innerhalb von 3 bis 4 Minuten in seinem Fahrzeug hat und wir bringen es auch gerne oder fahren es auch gerne ans Fahrzeug.
3: Eröffnungstermin ist der 20. Oktober. 2 Unfälle haben gestern Nachmittag den Zwickauer Straßenbahnverkehr zeitweise lahmgelegt. Wie die Leitstelle der SVZ auf Anfrage mitteilte, hatte es zum einen auf der Leipziger Straße gekracht, zum anderen auf der Marienthaler Straße. Dadurch konnten auf der Linie 4 für gut eine Stunde keine Bahnen fahren. Stattdessen gab es Schienenersatzverkehr. Kurz nach 16 Uhr wurde der Betrieb wieder aufgenommen. Allerdings kam es auch danach noch zu Ausfällen und Verspätungen. Nach der Hotelaffäre um den Freiberger Oberbürgermeister Philipp Preisler hat die Kommunalaufsicht ein Disziplinarverfahren eingeleitet. Das teilte das Landratsamt Mittelsachsen mit. In dem Verfahren sollen belastende und entlastende Tatsachen ermittelt werden. Wann mit Ergebnissen zu rechnen ist, sei derzeit noch unklar. Preisler hatte in einem Leipziger Hotel Gegenstände aus dem Fenster geworfen und bei seiner Festnahme 2 Polizisten leicht verletzt. Die Ausübung seiner Dienstgeschäfte wurde ihm bereits letzte Woche verboten. Bundesinnenminister Dobrindt will die Grenzkontrollen an den deutschen Außengrenzen bis März verlängern. Die Entwicklungen an den europäischen Außengrenzen zeigten, dass das Zurückdrängen der illegalen Migration weiterhin Kontrollen brauche, so Dobrindt. Wieder ein Schreckmoment beim FC Bayern. Nationalspieler Jamal Musiala ist erneut auf dem Rasen zusammengebrochen. Wenig später kommt von ihm selbst die Entwarnung über soziale Medien. David Riemer berichtet.
5: Ärzte hätten bei ihm kurz auftretend, aber gut behandelbare Absenzen festgestellt. Übersetzt kurze Bewusstseinsaussetzer wegen einer Störung des Nervensystems. Das schrieb Musiala nach dem 4:2-Sieg der Münchner im Testspiel beim 1. FC Heidenheim. Schon am Wochenende war der 23-Jährige beim Test gegen RB Leipzig auf dem Rasen zusammengesackt. Er ist aber in bester medizinischer Behandlung und sehr optimistisch, schreibt Musiala.
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7: Es kann schon immer mal Auflockerungen geben zwischendurch, aber eben auch stellenweise ziemlich heftigen Regen. Die Temperaturen, die gehen auf bis zu 25 Grad rauf heute. Morgen der Tag, der bringt zumindest etwas Sonnenschein, aber auch da gibt es eine Schauerwahrscheinlichkeit. Und es wird auch ein Stückchen wärmer stellenweise. Der Freitag, der wird dann wohl richtig schön werden. So wie es momentan aussieht, mit viel Sonnenschein und Höchstwerten so um die 25 Grad. Und kurzer Blick noch auf die Straßen. Da sieht es momentan wirklich ziemlich entspannt aus. Da haben wir noch nichts. Aber Sie vielleicht, Sie haben vielleicht irgendwas entdeckt. Dann sagen Sie gerne Bescheid. 03x800 und die 4 ist die.
8: Dankeschön, Miri.
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11: Hey, was?
8: Hey, wir wünschen euch einen tollen Start in diesen Mittwoch. Es ist der 19. August 2026. Nur noch 127 Tage bis Weihnachten, sehe ich gerade. Oh, Mensch, die Zeit vergeht, hä?
11: Ja, jetzt geht überall die Werbung mit den Adventskalendern schon los. Ist bei dir auch? Also wenn du hier so Insta oder keine Ahnung, irgendwo im Internet unterwegs bist, wird mir jetzt immer schon angezeigt.
8: Adventskalender.
11: Ja, Adventskalender, hier Türchen öffnen.
8: Ich habe jetzt gesehen, in den Buchhandlungen sind überall große Schilder, die Kalender 2027 sind eingetroffen.
11: Ja, das ist ja, das ist ja ähnlich, ne? Es geht los.
8: Ja, deswegen Carpe Diem, ja, tick, tick, tick, tick, tick, tick, tick, tick, die Uhr tickt. Also macht was aus diesem Tag, der kommt nie wieder, dieser 19. raus, 2026 und da steckt ganz viel drin. Auch bei uns übrigens noch ganz viel Energie, die müssen wir irgendwohin ableiten und deswegen kommen wir an die Schulen, in die Schulklassen, machen wieder Vertretungsstunden, entweder Sport oder Medienkompetenz mit unserer Christine. Und wie das genau funktioniert und wie das ist mit den 500 Euro, die wir auch noch mitbringen für die Klassenkasse, das alles erfahrt ihr gleich bei uns.
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0: ist. Es ist wohl so, dass ich im Alter schrumpfe.
1: Ich weiß es allmählich. Nicht. Bist du schon in dem Schrumpfalter? Sie müssen wissen, wir stehen ja hier an so einem Pult und der andere ist irgendwie mittlerweile so klein.
0: Nein, das ist nicht wahr.
1: Ich sehe dich aber nicht mehr, weil wir stehen uns ja gegenüber.
0: Ich setze mich hier auf den Stuhl und deswegen bin ich natürlich ein bisschen kleiner als im Stehen.
1: Der Stuhl ist doch auch immer die gleiche Höhe.
0: Ja, kein Sitzwiese.
1: Neuerdings kannst du nicht mehr über einen Computer gucken.
0: Wir quatschen hier gerade in die Musik. Warte, das hat so ein schönes Ende, das Lied. Pass auf jetzt. Pass auf. Darf ich mich jetzt setzen? Guck mal, ich habe das Pult ein bisschen. Wir haben ja hier höhenverstellbare Pulte, müssen Sie wissen.
1: Ja, auch altersgerecht.
0: Ja, altersgerecht, genau. Jetzt kann ich wieder sitzen.
1: Jetzt
0: siehst du mich auch wieder. Prima. Dann können wir ja anfangen. Wir wünschen euch und Ihnen einen schönen guten Morgen. Es ist 8:03.
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0: Ja, wir kommen zu euch an die Schule und bringen 500 Euro für die Klassenkasse mit. Die gibt's definitiv und sowieso. Und es gibt zwei Möglichkeiten, für die ihr euch entscheiden könnt. Entweder für Sportunterricht mit meiner Wenigkeit. Das ist aber wenig spannend, muss ich sagen.
1: Ja. Na komm, Sport geht
0: weil
1: immer.
0: Ich verliere sowieso immer gegen die Klasse. Aber es gibt ein Thema Medienkompetenz. Das macht die Christine, unser Lehrerkind. Oh. Und das ist ja sehr aktuell. Heute starten ja in einigen Bundesstaaten der USA Prozesse gegen Meta, also gegen Facebook und Co. Weil eben dort die, oder viele Eltern, und nicht nur Eltern, auch Pädagogen der Ansicht sind, dass eben diese sozialen Medien abhängig machen, zu Abhängigkeiten führen bei den Kindern und das wird verhandelt und da drohen Milliarden Strafen und möglicherweise auch andere Sanktionen gegen Meta. Ja, also Thema Medienkompetenz. Man kann gar nicht oft genug darüber sprechen.
1: Genau, aber es ist ja auch falsch, das alles zu verteufeln.
0: Nein,
1: das Internet und soziale Medien und so weiter gehört ja dazu. Und insofern reden wir mit den Kindern. Das mache ich nicht alleine, sondern ich kriege Unterstützung von den Offline-Helden. Mhm. Der Florian, das ist der Chef dort, der kommt persönlich mit und wird das Ganze ein bisschen begleiten. Und Florian war selber als Teenager mal so Internet- und medienabhängig und hat sich da dann rausgeboxt, hat dann Psychologie studiert und sich eben weitergebildet. Und jetzt werden wir mit den Kindern drüber sprechen. Was ist das Gute am Internet, an den sozialen Medien? Worauf muss ich achten? Was sind auch die Gefahren? Was kann ich glauben und was nicht? Also wirklich ein ganz, ganz spannendes Thema. Könnt ihr euch anmelden. Geht auch von Klasse 1 bis Klasse 12. Ist ganz egal. Also wir passen das dann jeweils an. Medienkompetenz oder Sport. Das ist der Deal diesmal.
0: Geht auf die Websites und dann, ich glaube, ab nächste Woche oder übernächste Woche sind wir dann wieder unterwegs und kommen zu euch an die Schule.
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0: erwarten.
1: Ja, das Haus am See. Und das muss ja auch erstmal einer bauen, das Haus am See. Ne?
2: Natürlich,
1: das absolut. Kann ja die KI nicht.
2: Und nee, bis jetzt noch nicht.
1: Deswegen freue ich mich riesig, dir verkünden zu können. Das Ausbildungsjahr ist ja schon gestartet, auch hier bei uns in Sachsen. Glaube ich jetzt auch deutschlandweit schon, ja. Also für die Ausbildung.
2: Ich glaube, der August ist gern.
1: Ja, ich glaube schon. Ja. Ja. Ist nicht nur bei uns so. Und die Ausbildungszahlen im Handwerk gehen wieder nach oben.
2: Ah ja.
1: Das stimmt optimistisch und das spricht natürlich dafür, dass die jungen Menschen auch wissen, wo es lang geht, weil die sagen, Handwerk, ja, das sind Jobs, die eben auch relativ KI-sicher sind. Was ja, viele andere nicht sagen
2: genau,
1: können. Ja, also Micha Klein zum Beispiel, den haben wir ja schon längst eingespart. Das, was Sie hier hören, die Stimme am anderen Ende der Leitung, das ist längst schon KI. Ja, also der echte Micha Klein, der hat ja kein Einkommen mehr. Ja.
2: Richtig.
1: Und
2: ich freue mich so, dich zu hören, André.
1: Das ist
2: immer ein Vergnügen, wenn du deine Scherze mit mir machst.
1: Ja, Sie merken schon, das ist noch nicht ganz so zuverlässig. Noch nicht ganz so vollendet, aber das kriegen wir auch noch hin. Nee, aber es ist doch schön mit den Handwerkszahlen. Ich habe gerade heute Morgen gelesen irgendwie, dass gerade viele Ämter und Jobcenter und Gerichte etc., dass die vor Arbeit nicht mal wissen, wohin, weil ganz, ganz viele Widersprüche, also so per ChatGPT, also per KI, per ChatGPT eben dann dort bei den Ämtern ankommen, egal was sie verschicken, erstmal wird widersprochen. Und das lassen ja die Menschen wohl jetzt alles per ChatGPT machen, also per KI. Und deswegen kommen die mit dem Bearbeiten überhaupt nicht mal nach.
2: Ja, dann müssen sie selber KI dann dran setzen.
1: Ja, zum Beispiel. Ja,
2: und dann da kommen aber dann auf wahrscheinlich ganz viele schwachsinnige Sachen raus. Überleg mal, du musst diese KI-Einsprüche lesen und ich glaube, ein Teil ist wahrscheinlich besser das, als was so mancher Mensch leistet, aber ein großer Teil ist wahrscheinlich auch ziemlicher Schwachsinn. Ne?
1: Ja.
2: Und dann sitzt du da und musst das lesen und denkst, oh Gott, der hat sich die Mühe gemacht, zwei Tasten zu drücken und ich sitze jetzt eine halbe Stunde hier an der Antwort.
1: Ja. Was sagt denn die KI heute zum Thema Wetter?
2: Unterschiedlich tatsächlich. Ich habe nämlich auch mal reingeguckt. Also teilweise findet die KI das dann eigentlich so ganz hübsch, was heute so zwischendurch passiert, nämlich dass es dann phasenweise auch auflockert, ganz freundlich wird. Oder aber sie sieht es auch sehr, sehr grau und nass. Also man muss jetzt so ein bisschen auseinanderklamüsern. Es wird ein Tag insgesamt mit vielen Wolken. Es ist aber auch nicht dauerverregnet und es ist auch nicht dauergrau, sondern zwischendurch sind tatsächlich immer mal wieder Auflockerungen drin. Insbesondere so am Nachmittag kann das passieren, dass die Wolkendecke immer wieder aufreißt und noch länger trocken ist. Gerade der Vormittag bringt dann nochmal Schauer und am späteren Nachmittag kann es dann auch schon wieder losgehen mit den Schauern. Die sind im Prinzip den ganzen Tag über nicht ausgeschlossen, aber wie gesagt, am Vormittag etwas häufiger, nachmittags etwas seltener, bevor es zum Abend wieder losgeht. Und bei den Temperaturen sind so 22 bis 24 Grad.
1: Okay, und das stabilisiert sich wieder. In den nächsten Tagen wird es auch wieder wärmer.
2: Genau, also es wird wärmer, es kommt wärmere Luft zu uns, auch trockenere Luft und deswegen morgen vielleicht noch so einzelne Schauer, ganz vereinzelt mal. Dann setzt sich die Sonne immer besser durch und es wird ordentlich warm bei 26, 27 Grad. So ähnlich sieht es auch am Freitag aus. Vielleicht dann Freitagabend in der Nacht zum Samstag mal etwas Regen. Und danach ein weitgehend trockenes Wochenende mit sommerlichen Temperaturen, sagen wir mal ganz vorsichtig.
1: So, dann mal schöne Grüße an alle Handwerker, ja, KI-sichere Jobs, Michael, ist wichtig. Und weil ich es gerade sehe, der Uli schreibt gerade, sitzt gerade im Wartezimmer der Physiotherapie, wo wir übrigens auch zu hören sind. Ja, mal liebe Grüße. Und Physiotherapie, das ist ja auch so ein Job, das kann KI auch nicht. Das wird ihn nie gehen. Oder gibt es da so Massageapparate irgendwann mal?
2: Massage-Roboter? Ich habe letztens so einen Roboter gesehen. Ja. Irgendwo in Japan haben sie einen Massageroboter. Dann kannst du dem sagen, nee, mach mal ein bisschen weiter links und so. Dann
1: das, ja. Möchtest du da drunter liegen?
2: Wie sagst du, weil ich glaube,
1: ich habe Rippe, ach, mach mal. Nee, ich weiß nicht.
2: Und vor allem, da musst du aufpassen, da musst du ausnahmsweise mal nett sein, sonst bringt der dich um.
1: Nein, liebe Kinder, deswegen Physiotherapeut, das ist auch ein zukunftssicherer Beruf, bin ich überzeugt. So.

0: gerade, sie ist 9-mal nominiert für den American Music Award, ja, jetzt seit 2026. Es gibt nur eine Künstlerin, die noch mehr Nominierungen hat. Raten Sie mal welche. Das ist Madonna. Ja, seht ihr? Ja, die Jungen werden immer älter und die Alten werden immer besser. Madonna führt die Liste der Nominierungen an, und zwar mit 11. 11 Nominierungen, und Taylor Swift hat 9, so ist es richtig. Okay, was sonst noch wichtig ist und wichtig wird heute, das erfahren Sie gleich bei uns in den Nachrichten. Bleiben Sie dran.
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20: Mit Sandra Petzold, guten Morgen. Zum CSD hier in Zwickau am Samstag öffnet der Dom wieder seine Türen für die Teilnehmer. Innerhalb des Programms von 12 bis 17 Uhr gibt Domkantor Karl-Josef Eckel ein Orgelkonzert mit klassischen Werken und Popsongs. Die Bauarbeiten am künftigen Rewe in der Markthalle liegen voll im Zeitplan. Das hat uns Marktleiter Sebastian Schubert gesagt. Der Rohbau ist abgeschlossen, es geht nun an den

0: Ausbau. Eröffnungstermin ist der 20. Oktober. Das Landratsamt Mittelsachsen hat ein Disziplinarverfahren gegen den Freiberger Oberbürgermeister Preisler eingeleitet. Der Politiker, dessen Dienstgeschäfte bereits untersagt wurden, hatte in einem Hotel in Leipzig Polizisten verletzt. Bundesinnenminister Dobrindt will die Grenzkontrollen an den deutschen Außengrenzen bis März verlängern. Die Entwicklungen an den europäischen Außengrenzen zeigten, dass das Zurückdrängen der illegalen Migration weiterhin Kontrollen brauche, so Dobrindt.
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3: Einen wunderschönen Mittwoch, einen schönen Start in den Tag wünsche ich. Ja, der Tagesstart, der kann hier und da noch so ein bisschen durchwachsen sein. Aber es gibt durchaus auch mal ein paar Wolkenlücken, aber auch eine Regenwahrscheinlichkeit. Morgen der Tag, der wird wahrscheinlich wirklich freundlich werden mit einem Mix aus Sonne und Wolken. Einzelne Schauer sind allerdings nicht ausgeschlossen. 25 Grad auch morgen die Höchstwerte. Und der Freitag, der wird dann überwiegend freundlich werden mit Höchstwerten um die 25 Grad auch zum Start ins Wochenende. Und auf den Straßen haben wir noch nichts, aber Sie vielleicht, dann sagen Sie gerne Bescheid. 03 mal 800 und die 4 ist die Nummer, unter der Sie mich erreichen können. Gute Fahrt.
4: Alles klar. Dankeschön, Miri.
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7: Ein starkes Statement. Wir finden, so ein Selbstbewusstsein verdient definitiv Respekt.
4: Wisst ihr? Einfach mal lalala machen und schon ist die Welt in Ordnung.
3: Ach Mensch.
4: Jetzt wünschen wir uns mal einen schönen guten Morgen.
3: Ja, schönen Mittwoch
4: für Sie. Es ist kurz vor halb neun.
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0: jetzt. Guten Morgen.
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2: Ich bin Frederik Seifert und habe für Sie mal im künftigen Rewe vorbeigeschaut, der aktuell in der Markthalle an der Stiftstraße entsteht. Eröffnen soll er am 20. Oktober und da ergibt sich die Frage an den Marktleiter Sebastian Schubert, wie liegen Sie denn im Zeitplan?
3: Ja, der Zeitplan sieht sehr gut aus. Wir haben einen Generalunternehmer für diesen gesamten Bereich Bau. Der ist sehr zufrieden. Das heißt, wir sind im Plan und gehen davon aus, dass wir das auch halten werden können.
2: Okay, da sind wir mal gespannt. Jetzt sind die letzten 2 Monate, brechen jetzt an quasi bis zur Eröffnung. Was steht denn noch auf dem Plan jetzt? Was muss noch passieren?
3: Also baulicherseits reden wir jetzt sehr, sehr viel über den Ausbau. Das heißt, kleinteiligere Tätigkeiten, Kühlung, Lüftung, Heizung, Sanitär, Elektro. Die Rohbauarbeiten sind zu 98% abgeschlossen. Von meiner Seite ist es aktuell noch viel Personal, Recruiting, Einstellungen. Und dann geht es in der ersten Oktoberwoche in die Einräumphase.
2: Ja, das klingt doch vielversprechend. Ein Programm soll es übrigens zur Eröffnung auch geben. Dazu wollte Sebastian Schubert aber noch nichts verraten. Ich gebe zurück ins Studio.
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1: 8:30 jetzt.
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4: Einen wunderschönen guten Morgen. Ja, Wetter ist noch so ein bisschen wechselhaft bei uns in Zwickau. 25 Grad die Höchstwerte. Es kann ein paar Regenschauer geben zwischendurch. Und eventuell auch mal ein Gewitter. Was mit dabei ist, nur selten lockert's auf. Und auf den Straßen haben wir noch nichts. Aber Sie vielleicht, dann sagen Sie gerne Bescheid. 03x800 und die 4 ist die Nummer. Gute Fahrt.
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0: 11 nach halb neun. Morgen.
1: Ich gucke, Bill Clinton wird 80 heute. Und aha, Coco Chanel wäre 143 geworden. Coco Chanel. Da fällt uns ein, das kleine Schwarze.
2: Ach, das fiel dir aber ganz Chanel ein, ne?
1: Ja, ganz Chanel. Ja, du kannst es ja tragen. Und das ist natürlich auch ein sehr schöner Übergang jetzt zum Thema Wetterbericht. Und Micha Klein, unser Chefmeteorologe, unser Wetterman. Warum sage ich das? Also natürlich gleich die Frage nach dem, was man heute anziehen sollte. Aber sie hat wohl mal gesagt, die Coco Chanel, als das dann auf den Markt kam, das kleine Schwarze, dieses schlichte Kleid wird eine Art von Uniform für alle Frauen mit Geschmack werden.
2: Ja. Das wusste sie schon vorher.
1: Das wusste sie vorher schon. Und ja, mit schlicht kennen wir uns ja aus. Wir sind ja auch nur eher schlichte Gemüter hier. Und deswegen ist das genau unser Thema. Das müssen wir jetzt einfach mal so sagen.
2: Ja. So eine Arbeitsuniform, mit der man jeden Tag, weißt du, wo du dir keine Gedanken machen musst, was du anziehst, dann würdest du jeden Morgen mit deiner Senderuniform erscheinen.
1: Ich frage mal den Herrn Klein, wie klein darf denn das kleine Schwarze heute sein?
2: Das kommt auf das eigene Temperaturempfinden an.
1: Ja, ja.
2: Der Anwalt und Steuerberater in mir antworten würde, das kommt darauf an.
1: Ja,
2: also es ist jetzt zumindest mal wieder ein bisschen milder. Mhm. Wärmer ist schon fast übertrieben, aber immerhin so 22, vielleicht mal stellenweise 23, 24 Grad, die sind heute schon wieder möglich. Ja,
1: aber jetzt so am Morgen doch die Strumpfhose nochmal runterziehen.
2: Das auf jeden Fall.
1: Ja, das schon, ja.
2: Mhm. Ja, mhm. Da würde ich auch, vielleicht müsste man so ein Raffrollo haben, also dass man das hochziehen kann und auch runterlassen kann, wenn es frischer wird.
1: Ja, na, das ist jetzt schon wieder frauenfeindlich, ja, Vorsicht, ja, mit Rollo runterlassen. Und so, ja.
2: Nee, ich habe auf meine Beine geguckt.
1: Ja, die sind ja relativ hitzebeständig, die sind ja sehr behaart, habe ich gesehen, als wir uns letztens getroffen haben.
2: Hatte ich da eine kurze Hose an?
1: Ja, hast du? Ja, ich glaube schon.
2: Oder habe ich wieder...
1: Die habe ich gar nicht erkannt vor lauter Haaren. Was
2: ist da? Ja, wahrscheinlich.
1: Das könnte sein. Ach, dann war das eine Hose. Ich dachte, das wären deine behaarten Beine.
2: Ein Pelz. Ich trage Pelz an den Beinen.
1: Okay.
2: Ja, also es ist jetzt in dem Bereich, wo man vielleicht dann zur kurzen Hose greifen könnte oder eben zum kürzeren Kleid, wenn es denn noch ein bisschen mehr Sonne gäbe. Ansonsten sind die Temperaturen ja noch nicht so gefühlt so hoch. Ein paar Auflockerungen sind heute im Tagesverlauf mit drin. Allerdings heute Vormittag vor allem noch die dicken Wolken, immer wieder Schauer, die uns streifen können. Dann längere Zeit trocken, zum Abend wieder neuer Regen. Und morgen dann aber der Tag, an dem, ach, da kannst du anziehen, was du willst.
1: Ist
2: mir auch egal. Da ist wieder mehr Sonne mit dabei, 26, 27 Grad, ein bisschen böiger Wind, aber alles wieder sommerlich wärmer.
1: Ja, und zum kleinen Schwarzen jetzt noch eins?
2: Den kleinen schwarzen Kaffee?
1: Genau.

0: kurz vor 8:45 am Mittwochmorgen. Binnen weniger Tage geht der Fußballprofi Jamal Musiala zweimal benommen zu Boden, fällt auf dem Platz einfach um. Der Nationalspieler und die Ärzte erklären das jetzt mit einer neurologischen Dysfunktion, also eine Form der Epilepsie. Welche Auswirkungen das jetzt auf die weitere Karriere von Jamal Musiala hat, das ist noch nicht klar. Und was sonst noch wichtig ist und wichtig wird heute, das erfahren Sie auch gleich bei uns in den Nachrichten.
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2: Mit Sandra Petzold, guten Morgen. Zum Christopher Street Day am Samstag hier in Zwickau öffnet der Dom wieder für die Teilnehmer. Es ist das zweite Mal, dass die Stadtkirchgemeinde ein Programm zum CSD anbietet. Mehr von Gunnar Tichy.
3: In der Einladung heißt es, damit setze der Dom ein sichtbares Zeichen für eine Kirche, die zuhört, schützt und Menschen auf ihrem Weg begleitet. Offene Türen, offene Herzen lautet das Motto. Von 12 bis 17 Uhr seien alle eingeladen, die suchen, glauben oder zweifeln. Ebenso wie diejenigen, die einfach einen Moment der Ruhe haben wollen. Um 14.30 Uhr gibt Domkantor Karl-Josef Eckel ein Orgelkonzert mit klassischen Werken und Popsongs. Der Eintritt ist frei.
2: In gut 2 Monaten eröffnet der neue Rewe in der Markthalle. Mit den Bauarbeiten liege man im Zeitplan, sagte uns Marktleiter Sebastian Schubert. Die Außenhülle steht, jetzt geht es an den Innenausbau, die restliche Personalplanung und schließlich ans Einräumen. Auch der Parkplatz mit seinen 2 Grünflächen ist noch nicht fertig. Termin für die Eröffnung ist der 20. Oktober. Sachsen hat einen Aktionsplan vorgelegt, um gegen den wachsenden Extremismus an Schulen vorzugehen. Weil Propaganda und Desinformation immer mehr die Runde machen, werden Lehrer jetzt darin geschult, verfassungsfeindliche Symbole und Äußerungen gezielter zu erkennen. Brauchen Sie Hilfe bei der Einordnung, gibt es künftig einen direkten Draht zur Polizei. Extremistische Vorfälle sollen stärker aufgearbeitet werden, gleichzeitig kommt mehr Demokratiebildung in den Lehrplan. Die Kontrollen an den deutschen Außengrenzen sollen um ein weiteres halbes Jahr bis Mitte März verlängert werden. Das hat Bundesinnenminister Alexander Dobrindt jetzt bei der EU-Kommission angemeldet. Mehr von Thomas Brockt.
4: Eigentlich sollen im Schengen-Raum die Grenzen offen sein. Doch schon seit 2 Jahren gilt das für die deutschen Außengrenzen nicht mehr. Die Bundesregierung will so die Zahl der unerlaubten Einreisen verringern. Kritik daran gibt es immer wieder. Doch jetzt kommt die nächste Verlängerung.
2: In den USA hat ein Prozess gegen den Meta-Konzern begonnen, in dem es um die Nutzung seiner Apps durch Kinder und Jugendliche geht. Mehrere Bundesstaaten werfen dem Unternehmen vor, Minderjährige bewusst abhängig von Facebook und Instagram zu machen. Dem Konzern, der die Vorwürfe zurückweist, droht eine milliardenschwere Geldstrafe. Mit einem Urteil wird Anfang Oktober gerechnet.
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6: Einen wunderschönen Mittwoch. Die Temperaturen bei uns in Zwickau, die gehen auf 25 Grad rauf. Der Tagesstart vor allem, der ist noch ziemlich durchwachsen. Es kann immer mal Regen geben und es gibt auch eine Gewitterwahrscheinlichkeit. Am Nachmittag wird es auch Stück für Stück wärmer. Morgen der Tag, der sieht ähnlich aus zum Tagesstart, vielleicht noch so ein bisschen wechselhaft. Später viel Sonne, nur ein paar lockere Wolken, aber für morgen gibt es auch eine Schauerwahrscheinlichkeit. Der Wind kann auch ein bisschen auffrischen. Der Freitag wird dann aber richtig schön und auf den Straßen haben wir einen Stau auf der A72 Richtung Chemnitz zwischen Stolberg Nord und Chemnitz Süd. Sind aber nur so 5 bis 10 Minuten, die Sie hier länger brauchen. Gute Fahrt.
7: Alles klar. Dankeschön, Miri.
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7: Mm-hmm.

0: Irgendwie sind sie so eigenartig.
1: Ja, das tut uns sehr leid. Was guckst du denn so?
2: Hast du gerade gerülpst?
1: Ich habe doch nicht gerülpst. Also, ich habe so ein ganz, ganz kleines Bäuerchen. Aber das ist jetzt ja wegen des Kaffees.
2: Bäuerchen.
1: Ja, ein ganz kleines. Aber du musst das nicht nun allen sagen hier. Wir sind doch gerade im Radio.
2: Haben Sie es auch gehört?
3: Ich war doch kein Bäuerchen. So Quatsch.
2: Egal, ob mit Rülpser oder ohne. Wir wünschen Ihnen einen guten Start in den Mittwoch.
1: Es ist 4:04.
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1: Seit wenigen Tagen liegt ein köstlicher Duft über dem Planitzer Markt. Ronja Fleischer hat dort in einer ehemaligen Bäckereifiliale ihr Café Waffels eröffnet. Geschrieben mit Z am Ende. Und der Name hält, was er verspricht. Ob mit Sahne, Beeren oder Salz-Karamellsoße. Hier ist alles selbst gemacht. Wer es lieber herzhaft mag, für den ist ebenfalls gesorgt. Dank der Unterstützung durch ihren Mann Frank, bekannt als Wirt vom Kreuzberg, gibt es täglich frische Eintöpfe. Geöffnet ist immer von 9 bis 16 Uhr.
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0: Ladies and Gentlemen, es ist wieder Zeit für den Werner-Bericht, für unseren Werner-Werner-Man. Aha, aha, werden da viele sagen, da ist er doch wieder dran, der Michael Klein. Guten Morgen.
1: Morgen, hallo André.
0: Und er verwelkt einfach und schrumpelt vor sich hin.
1: Das ist korrekt, aber das wissen die wenigsten von mir, weil man mit sich mich ja nicht sieht hier im Radio.
0: Ja, ne? Das geht ja jetzt nicht um dich, ja, er verwelkt und schrumpelt. Die Rede ist vom Apfel.

0: Das ist nämlich ein großes Problem für die Obstbauern. Die lang anhaltende Trockenheit und Hitze hat eben auch den Äpfeln sehr zu schaffen gemacht. Und wir bewegen uns jetzt, ja, ich meine schon, es wird jetzt langsam Zeit für die Apfelernte.
1: Ja.
0: Oder? Das müsste so langsam losgehen.

0: Und ja, das war kein leichter Sommer, kein leichtes Jahr für die Obstbauern und natürlich für die Äpfel im Besonderen.
1: Ja. Für vieles, ne?
0: Die also schrumpeln einfach weg.
1: Ja, und das, wir auch, wenn man es nicht eingecremt
0: ja,
1: hat.
0: Ja, ja, denken Sie, ein Apfel kann sich ja nicht eincremen. Die kriegen wirklich Sonnenbrand.
1: Ja, ist das so,
0: ja? Ja, wenn die Sonne da so drauf knallt, die verbrennen richtig. Also das ist nicht schön und dann kommen ja noch andere Sachen dazu, die den Obstbauern das Leben schwer machen. Zum Beispiel jetzt die relativ hohen Stundenlöhne für Saisonkräfte. Mhm. Da sind wir hier in Deutschland dann einfach nicht mehr konkurrenzfähig. Ja, in anderen europäischen Ländern, da arbeiten die eben für einen Bruchteil. Und deswegen werden Äpfel importiert und das rechnet sich dann natürlich für die großen Supermärkte viel mehr als dann Äpfel aus heimischer Produktion, aus heimischem Anbau, die dann eben teurer sind.
1: Ja, und das weil ist die Äpfel hier pflücken, sich auch nicht mehr leisten können, dann hier zu leben. Ne?
0: So sieht's aus. Ja. Also das ist ein Teufelskreis, Micha, aber es fängt eben alles an mit den verwelkten und verschrumpelten Äpfeln. Tja, deswegen mach's doch jetzt mal ein bisschen schöner für die Äpfel. Also vielleicht ein bisschen, ja, so 20 Grad ist, glaube ich, ganz gut. Ein bisschen Regen.
1: Ja, und das war ja dann jetzt die letzten Tage für die Äpfel.
0: Wird doch, glaube ich, gut, ne?
1: Ja. Schon mal ganz gut, dass da wieder mal was an Regen kam. Und vor allem jetzt auch nicht in einem Sturzbach, sondern so ein bisschen verteilter zumindest. Ja, und heute kommt noch ein ganz klein bisschen Nachschub. Ein bisschen was an Schauern ist jetzt vor allem am Vormittag und Mittag nochmal mit dabei. Aus den dicken Wolken heraus kommt da nochmal was durchgezogen. Und dann eine längere trockene Phase am Nachmittag, in der es auch ein bisschen auflockern kann. Zum Abend sind aber wieder neue Schauer, vielleicht auch mal ein Gewitter. Alles in allem ein bisschen wärmer, so bei 22 bis 24 Grad ungefähr. Und ja, damit ist dann aber wahrscheinlich auch der Regen morgen früh erstmal wieder durchgezogen.
0: Okay, und es wird auch wieder wärmer.
1: Genau, morgen, ja, morgen 26, 27 Grad, vielleicht letzte Schauer am Vormittag und dann wieder Sonne mit ein paar Wolken zwischendurch. Das Schauerrisiko sinkt immer weiter ab. Die Schauermöglichkeit, muss man ja fast schon sagen. Ja. Und am Freitag auch ein trockener, ein oftmals freundlicher Sonne-Wolken-Mix, zeitweise etwas stärker bewölkt und weiterhin dann sommerlich warm.
0: Okay, auch das Wochenende dann, also eher im sommerlichen Bereich.
1: Genau, im sommerlichen Bereich so bei 25 Grad kann wieder ein bisschen absinken, aber es ist so ein Hin und Her aus Sonnen und Wolken und eben bei dieser Wärme nicht mehr so frisch wie in den letzten Tagen.
0: Naja, ist doch nicht schlecht. Ja, für den Apfel vielleicht dann doof, ne?
1: Ja, vielleicht für den nicht ganz so gut, aber vielleicht für alle anderen.
0: Michael, wie sagt man so schön, ein Käffchen a day keeps the doctor away, war das so?
1: Ja, also der Herzschrittmacher in Griffweite.
0: Ja, wir hören uns dann morgen wieder.
1: Machen wir.
0: Bis
1: gerne.
0: Dann. Ja.
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12: Mit Sandra Petzold. Einen schönen guten Morgen. Die Bauarbeiten am künftigen Rewe in der Markthalle liegen voll im Zeitplan. Das hat uns Marktleiter Sebastian Schubert mitgeteilt. Der Rohbau ist abgeschlossen. Es geht nun an den Innenausbau. Termin für die Eröffnung ist der 20. Oktober. 2 Unfälle haben gestern Nachmittag den Zwickauer Straßenbahnverkehr zeitweise lahmgelegt. Betroffen war die Linie 4 zwischen Pölwitz und Marienthal, die gut eine Stunde nicht fahren konnte. Es gab Schienenersatzverkehr. Sachsen geht mit einem neuen Aktionsplan gegen Extremismus, Propaganda und Desinformation an Schulen vor. Lehrer werden zum Beispiel geschult, verfassungsfeindliche Symbole besser zu erkennen. Und Jamal Musiala ist beim 4:1-Testspielsieg des FC Bayern in Heidenheim auf dem Platz erneut zusammengebrochen, wie schon im Test gegen Leipzig. Der 23-Jährige sagte, bei ihm seien kurz auftretende, aber gut behandelbare epileptische Ausfallerscheinungen festgestellt worden.
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14: Einen wunderschönen Mittwoch. Die Temperaturen bei uns und

0: Eckau, die gehen auf 25 Grad rauf. Der Tagesstart vor allem, der ist noch ziemlich durchwachsen. Es kann immer mal Regen geben und es gibt auch eine Gewitterwahrscheinlichkeit. Am Nachmittag wird es auch Stück für Stück wärmer. Morgen der Tag, der sieht ähnlich aus zum Tagesstart, vielleicht noch so ein bisschen wechselhaft. Später viel Sonne, nur ein paar lockere Wolken, aber für morgen gibt es auch eine Schauerwahrscheinlichkeit. Der Wind kann auch ein bisschen auffrischen. Der Freitag wird dann aber richtig schön und auf den Straßen haben wir einen Stau auf der A72 Richtung Chemnitz. Zwischen Stolberg Nord und Chemnitz Süd sind aber nur so 5 bis 10 Minuten, die Sie hier länger brauchen. Gute Fahrt.
1: Ja, danke schön, Miri.
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1: Schönen Mittwoch. Beim ersten Erzählcafé in der Tuchfabrik Gebrüder Pfau auf der Leipziger Straße in Krimmetschau wird heute das Projekt Fäden der Erinnerung vorgestellt. Dazu sind Menschen, die früher in der Textilindustrie gearbeitet haben, herzlich eingeladen. Sie sollen bei Kaffee und Kuchen und in lockerer Atmosphäre miteinander ins Gespräch kommen. Es geht darum, Erinnerungen zu teilen, frühere Arbeitskollegen wiederzutreffen und Geschichte zu bewahren. 15 Uhr geht's los.
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0: schnapp, schnapp.
1: Das war der Mittwoch bei André und die Morgenmädels.
2: Alle wach, alle munter, alle motiviert?
3: Ja!
2: Chad Kroeger oder Krüger? Tim, ne, ist schon Kroeger, oder? Ja, ist doch Kroeger.
4: Chad Kroeger.
2: Nicht doch Kroeger.
4: Nee.
2: Kroeger ist jemand anders.
4: Mit UE.
2: OE, nicht Ü.
4: Genau.
2: Ja, Christine mit I ist da.
5: Mit zwei Is sogar.
2: Oder? Ja, und wir haben ja noch zwei Is, nämlich die Miri mit zwei I.
6: Ich wollte mich jetzt wirklich an der Diskussion mit Chad Kroeger beteiligen.
2: Ja, was wolltest du denn sagen zu Chad Kroeger?
6: Dass er Chad Kroeger heißt.
2: Kroeger?
6: Ja.
2: Jetzt haben wir die dritte Variante. Kroeger, Kroeger, Kroeger. Hast du vielleicht auch noch was, Christine?
5: Nö.
6: Dann wird der mit U oder mit O geschrieben?
2: Kroeger.
4: Mit O meine ich.
6: O-E. Mit O, na dann heißt er Kroeger.
2: Kroeger. Oh, Schatz. Oh, Schatz. Nein, nicht du. Also Micha Klein ist in der Leitung.
7: Ich reagiere deswegen auch gar nicht. Du meinst ja den Ort,
2: ja,
7: oder?
2: Nein, ich meine den Ort natürlich. Ja. Micha Klein, unser Chefmeteorologe, ist in der Leitung. Ja, oh Schatz, dort geht heute die Aufmerksamkeit hin, zumindest heute Morgen, weil dort startet die landesweite Auftaktveranstaltung zur Verkehrssicherheitsaktion. Die Schule hat begonnen.
7: Aha.
2: Das ist ja wichtig, dass wir besonders

0: Besonders aufpassen, gerade vor Schulen und so, langsam fahren, ja, etc. Und da möchte diese Aktion natürlich nochmal besonders darauf hinweisen. Da hat man sich Oschatz heute ausgesucht, so, ja, es ist ja so ziemlich in der Mitte von Sachsen.
1: Weil wahrscheinlich auch die Eltern am Rand stehen, immer schreien, Oschatz,
0: oh Schatz, pass auf, ja, richtig. Ja. Europas letztes Sommerskigebiet schließt zu, und zwar am Stilfser Joch. Stilfser, merkst du, das ist schwer auszusprechen. Stilfser. Am Stilfser Joch in Südtirol. Wegen zu hoher Temperaturen stellen die jetzt den Betrieb ein. Normalerweise geht das da den Sommer über durch. Ich wusste nicht, dass die das einzige Sommerskigebiet sind. Ich dachte zum Beispiel in Tux, Micha. Wir kennen so, in Hintertux hauen wir auf den Putz. Im Sommer oder im Winter. Tux, Tux. Hintertux. Skifahren kann man da immer.
1: Ich glaube, aber schon im Lied drin.
0: Warte mal, ich guck mal, Tux, Tux, Tux, Tux.
1: Wobei ich mich jetzt auch wunderte, weil ich war ja auch mal da und ich habe irgendwie so mitbekommen, dass im Sommer nicht so viel los sein soll. Ja. Dass man da eher dann wandern geht, aber wenn es auf dem Gletscher, könnte man ja...
0: Ja, aber nee, Saisonstart erst im September.
1: Okay.
0: In Tux, ja, aber am Stilfser Joch ging das wohl im Sommer, aber wegen zu hoher Temperaturen haben die jetzt zugesperrt. Da bin ich mal hochgefahren. Stilfser Joch, warte mal, gefährliches Halbwissen, ist, glaube ich, die steilste asphaltierte Straße Europas, die irgendwie bis auf 3000 Meter sich hochschraubt, also immer so Serpentin. Ich war aber jetzt nicht direkt da, sondern wir haben das mal nachbestellt, so virtuell, weißt du, sitzt auf so einem Fahrrad und die Fahrräder nehmen dann aber wirklich genau diese Höhe an, auch den Schwierigkeitsgrad, und du musst dann genauso kämpfen, als würdest du dort auf der Straße sein, nur dass du das eben von zu Hause aus machst.
1: Ja. Virtuell.
0: Du weißt aber auch nicht mehr, das haben wir vor 4, 5 Jahren haben wir das mal gemacht, da sind wir ja während der Sendung des Stilfser Joch hochgefahren.
1: Dann bin ich auch schon mal Jumbojet gelandet.
0: Ach.
1: Und
0: so virtuell, ja.
1: Und ich

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12: Mit Sandra Petzold, guten Tag. Die Feuerwehr ist am späten Abend in die Innenstadt ausgerückt. Kurz nach 23 Uhr hatte ein Rauchmelder in einer Wohnung in der Hauptstraße angeschlagen. Wie die Polizei auf Anfrage mitteilte, war angebranntes Essen die Ursache. Es rauchte auch stark, der Vorfall verlief aber noch glimpflich. Eine Person aus der Wohnung sei trotzdem sicherheitshalber zur Kontrolle ins Krankenhaus gekommen. Ein paar Minuten zuvor war die Feuerwehr schon an der Katharinenstraße im Einsatz. Jemand hatte Gasgeruch gemeldet, Messungen bestätigten den Verdacht aber nicht. Auf der Baustelle des künftigen Rewe in der Markthalle an der Stiftstraße geht es so langsam in den Endspurt. 2 Monate vor der Eröffnung hat uns Marktleiter Sebastian Schubert einmal erklärt, worauf sich die Kunden freuen können, wenn alles fertig ist.
13: Also zum einen entsteht ein sehr, sehr großer Rewe-Markt. Wir werden unser Gastro-Konzept verbauen, das nennt sich bei uns Delia Markt und werden allein dafür 50 Sitzplätze im Markt anbieten. Es gibt eine große Brotwelt, es gibt eine Bedientheke für Fleischwurst, Feinkost, es gibt als Besonderheit einen Abholservice, wir werden Lotto anbieten, wir werden DHR anbieten, wir werden im Trockensortiment etwa 20.000 Artikel abbilden können. Also eine Vielzahl an Komponenten, die ein moderner Rewe-Markt mit sich bringen sollte.
12: Die Lockerung des Lkw-Fahrverbots an Sonntagen hat bislang nicht für Probleme gesorgt. Eine ADAC-Bilanz fürs letzte Wochenende zeigt, dass es am Sonntag sogar weniger Staus gab als in der Vorwoche.

0: Claudia Wächter berichtet.
1: Größere Probleme gab's nicht, sagt auch der Speditionsverband BGL und betont, wir sind zwar nun flexibler, aber mehr Fahrer haben wir deshalb nicht und auch die Lenkzeiten, die blieben gleich. Weil wegen der niedrigen Pegelstände im Rhein und anderen Flüssen kaum noch Frachtschiffe unterwegs sind, dürfen Lastwagen im Moment auch sonntags fahren. So soll ein Teil der Rohstofftransporte vom Schiff auf die Straße verlagert werden.
0: Zum Christopher Street Day am Samstag hier in Zwickau öffnet der Dom wieder für die Teilnehmer. Es ist das zweite Mal, dass die Stadtkirchgemeinde ein Programm zum CSD anbietet. Damit setze der Dom ein sichtbares Zeichen für eine Kirche, die zuhört, schützt und Menschen auf ihrem Weg begleitet, heißt es in der Einladung. Offene Türen, offene Herzen lautet das Motto. Um 14.30 Uhr gibt Domkantor Karl-Josef Eckel ein Orgelkonzert mit klassischen Werken und Popsongs. Der Eintritt ist frei.
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4: Einen wunderschönen Mittwoch. Ja, es gibt schon mal Wolkenlücken zwischendurch. Dann blitzt etwas blau hervor. Ansonsten aber auch viele Wolken und vielleicht auch mal der ein oder andere Tropfen. Die Temperaturen, die gehen auf 25 Grad rauf. Eine Gewitterwahrscheinlichkeit haben wir auch für den heutigen Tag. Morgen der Tag, der sieht dann deutlich freundlicher aus. Erstmal gibt es viel Sonnenschein, ein paar Wolken mischen mit, aber auch da wieder eine Schauerwahrscheinlichkeit bei bis zu 26 Grad. Auch der Wind kann etwas auffrischen. Und auf den Straßen haben wir einen defekten LKW auf der A4. Chemnitz Richtung Dresden zwischen Berbersdorf und Siebenlehn. Die rechte Spur ist gesperrt. Und Stau auf der A72 in Richtung Chemnitz zwischen Stolberg Nord und Chemnitz Süd.
5: Dankeschön, Miri.
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8: Was ist denn das für ein Mittwochswetter? Wir haben Mitte August, da ist immer noch Hochsommer. Eigentlich, früher hatten wir zu der Zeit sogar noch Sommerferien. Deswegen gleich mal intravenös einen der größten Sommerhits der Welt. Und das in unseren musikalischen Adern. Nach Lola Young und Messi.
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10: Einen wunderbaren Mittwoch, hoffentlich ohne Stress. Die Temperaturen bei uns in Zwickau, die gehen auf 25 Grad rauf. Das Wetter ist eher wechselhaft, also es kann durchaus sein, dass noch der ein oder andere Tropfen fällt. Zwischendurch gibt's aber auch immer mal Wolkenlücken. Morgen der Tag, der sieht ähnlich aus. Ein bisschen Sonnenschein, ein paar mehr Wolken und eine Schauerwahrscheinlichkeit. Der Wind kann auch ein bisschen auffrischen. Der Freitag wird dann aber sehr hübsch und auf den Straßen haben wir einen Stau auf der A72 in Richtung Chemnitz zwischen Stolberg Nord und Chemnitz Süd, Zeitverlust aktuell 20 Minuten. Und falls Sie noch was haben, sagen Sie gerne Bescheid. 03x800 und die 4 ist die Nummer, unter der Sie mich erreichen.
11: Dankeschön, Miri.
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11: Mit Daniel Pavel und ab sofort gibt es ja wieder Geldregen für die Schulklassen hier bei uns. Mehr dazu gleich nach den Spice Girls und nach Leonie.
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6: Vergangenen Samstag Platz 5, Teddy Swims, die 4, Temple City. Die 3, Ügel. Platz 2 war Bibi Rexha. Und auf der 1, Shakira.

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1: Mit Sandra Petzold, guten Tag. Die Zahl der neu zugelassenen Elektroautos in Sachsen steigt. Im ersten Halbjahr waren unter den gut 43.300 Neuzulassungen mehr als 8.250 reine E-Autos. Das ist etwa jeder fünfte Neuwagen, das meldet die Sächsische Zeitung. Der Autoexperte Ferdinand Dudenhöfer vom Center Automotive Research sieht das als gutes Zeichen für das VW-Werk in Zwickau und den BMW-Standort in Leipzig. In gut zwei Monaten eröffnet der neue Rewe in der Markthalle an der Stiftstraße. Mit den Bauarbeiten liege man im Zeitplan, sagte uns Marktleiter Sebastian Schubert. Die Außenhülle steht, jetzt geht es an den Innenausbau, die restliche Personalplanung und schließlich ans Einräumen. Termin für die Eröffnung ist der 20. Oktober. Immer mehr Kinder hier in Sachsen kommen mit Entwicklungsdefiziten in die Schule. Das zeigt der aktuelle Barmer Kinderatlas.
2: Demnach hat inzwischen fast jedes vierte Vorschulkind Sprachstörungen. Das sind hochgerechnet rund 31.000 Jungen und Mädchen. Auch motorische Probleme nehmen weiter zu und betreffen mittlerweile mehr als 15.000 Kinder unter 6 Jahren. Experten der Barmer betonen, dass echte soziale Kontakte, gemeinsames Spielen und Bewegung in den ersten Lebensjahren sehr wichtig sind. Gunnar Tichy, Nachrichtenredaktion.
1: In den USA hat ein Prozess gegen den Meta-Konzern begonnen, in dem es um die Nutzung seiner Apps durch Kinder und Jugendliche geht. Mehrere Bundesstaaten werfen dem Unternehmen vor, Minderjährige bewusst abhängig von Facebook und Instagram zu machen. Dem Konzern, der die Vorwürfe zurückweist, droht eine milliardenschwere Geldstrafe. Mit einem Urteil wird Anfang Oktober gerechnet. Fast 2/3 der Menschen in Deutschland sind für eine Grundgesetzänderung, damit der Bund mehr in den Hitzeschutz investieren kann. Das geht aus einer Umfrage im Auftrag der Deutschen Presseagentur hervor. Bundesjustizministerin Hubich hat mögliche Änderungen des Mietrechts ins Gespräch gebracht. Mehr von Thomas Thonfeld.
3: Eine Sonnenblende oder gar eine Klimaanlage in die Mietwohnung einzubauen.

0: Bauen, das ist bislang gar nicht so einfach, weiß Justizministerin Hubig. Und deshalb schlägt sie vor, das Mietrecht an der Stelle zu ändern. Auch eine Grundgesetzänderung für mehr Hitzeschutz hält sie für eine gute Idee. Ihr Argument? Dann könnte der Bund Länder und Gemeinden da besser unterstützen.
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3: Die Temperaturen bei uns in Zwickau, die gehen auf 25 Grad rauf. Das Wetter ist eher wechselhaft, also es kann durchaus sein, dass noch der ein oder andere Tropfen fällt. Zwischendurch gibt es aber auch immer mal Wolkenlücken. Morgen der Tag, der sieht ähnlich aus. Ein bisschen Sonnenschein, ein paar mehr Wolken und eine Schauerwahrscheinlichkeit. Der Wind kann auch ein bisschen auffrischen. Der Freitag wird dann aber sehr angenehm und auch sonnig. Und auf den Straßen haben wir einen Stau auf der A72 Richtung Chemnitz zwischen Stolberg Nord und Chemnitz Süd. Und in Richtung Plauen staut sich's auf der A72 zwischen Zwickau Ost und West. In beiden Fällen ungefähr eine Viertelstunde länger hier. Ansonsten rollt alles. Gute Fahrt, einen schönen Tag.
4: Dankeschön, Miri.
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4: Und mit einer anständigen Musik, die Sie gerne haben. Wir mischen ganz viel durch. Zum Beispiel Klassiker von den Hosen mit Culture Club von Karma Chameleon bis hin zu Pink und frischem Wind mit Trustfall.
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11: Die Temperaturen bei uns in Zwickau, die gehen auf 25 Grad rauf. Das Wetter ist eher wechselhaft. Also es kann durchaus sein, dass noch der ein oder andere Tropfen fällt. Zwischendurch gibt es aber auch immer mal Wolkenlücken. Morgen der Tag, der sieht ähnlich aus. Ein bisschen Sonnenschein, ein paar mehr Wolken und eine Schauerwahrscheinlichkeit. Der Wind kann auch ein bisschen auffrischen. Der Freitag wird dann aber sehr angenehm und auch sonnig. Und auf den Straßen haben wir einen Stau auf der A72 Richtung Chemnitz zwischen Stolberg Nord und Chemnitz Süd. Und in Richtung Plauen staut sich's auf der A72 zwischen Zwickau Ost und West. In beiden Fällen ungefähr eine Viertelstunde länger hier. Ansonsten rollt alles. Gute Fahrt, einen schönen Tag.
12: Dankeschön, Miri.
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15: Mit Daniel Pavel mit einer absoluten Reiseüberraschung. Im Reiseexpress am Sonntag gibt es was Spektakuläres zu gewinnen. Mehr dazu nach Alanis Morissette und nach Kato und John.
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0: Brennan. Little Bit of Love.
1: So, es geht auf in Richtung Mittagspause. Musikalisch zum Beispiel mixen wir Klassiker wie Alanis Morissette mit aktuellen Hits wie Artemis. Ist also für jeden was da.

0: der ersten TikTok-Songs, die damals richtig groß geworden sind. Kato und John. Wir gucken ganz kurz auf die Straßen. Miri, wir haben eine Meldung von der A14.
1: Genau, was Wichtiges in Richtung Dresden, und zwar kurz vor der Abfahrt Klinger. Da liegen LKW-Teile und die sind auch noch auf beiden Spuren verteilt. Kann man nicht so richtig sehen, was es ist, aber sieht aus wie so eine LKW-Schürze. Also das ist gefährlich. A14 Richtung Dresden, kurz vor der Abfahrt Klinger. LKW-Teile auf beiden Spuren. Schön aufpassen.
0: Schneller informiert geht's nicht. Dankeschön, Miriam.
1: Gerne.
0: Ihnen eine gute Fahrt.

0: Alanis Morissette und Ironic. So, und nach dem Urlaub ist vor dem Urlaub.
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0: Der ist zurück aus der Sommerpause und das heißt, jetzt geht's wieder in die Vollen. Immer sonntags zum Familienfrühstück zwischen Rührei und Honigbrötchen holen Sie sich eine schöne Auszeit. Mal für

0: zwei, bisschen weiter weg, mal für die ganze Familie, mal in der ganzen Nähe. Und in diesem Wochenende gibt es eine dreitägige Eventreise mit einem Komfortreisebus von A-Teams nach Hamburg. Und zwar mit zweimal Übernachtung, mit zweimal Frühstücksbuffet, dass sie gut gestartet in den Tag starten. Da gibt es dann zum Beispiel Rundfahrten, dass sie von einem örtlichen Reiseleiter mal ein bisschen erzählt bekommen, was da eigentlich so zu sehen ist in Hamburg, Stadt und Land. Und vor allem das Beste, zwei Eintrittskarten für den König der Löwen. Can you feel the love tonight? Und das live in Hamburg. Also ein absolutes Highlight an diesem Sonntag im Reiseexpress.
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1: Oh Schatz, guten Morgen.
2: Morgen Schatz.
1: Der Michael Klein ist in der Leitung, unser Chefmeteorologe, unser Wetterwetterman. Und in Oh Schatz, dort startet die landesweite Auftaktveranstaltung zur Verkehrssicherheitsaktion. Die Schule hat begonnen.
2: Aha.
1: Oh Schatz, der Name, der kommt von der Editha wohl. Das war die erste Ehefrau von Kaiser Otto dem Großen. Vor ungefähr 1000 Jahren. Und der Kaiser Otto, der hatte Blähungen. Und dann saßen die dort auf dem Hügel und da entstand eine neue Stadt. Und da hat der Kaiser gesagt, wir brauchen jetzt Namen. Und in dem Moment ist es wieder passiert. Und die Editha hat dann wohl gesagt, Oh Schatz. So

0: ist der Name entstanden. Micha, mach mal ganz kurz Wetter jetzt.
1: Ich überlege jetzt, wie Dresden, war das Nieser oder wie ist das entstanden?
0: Was, ein Nieser?
1: Dresden. Und dann ist das Dresden geworden, oder?
0: Nee, die hatten sowas wie einen Kompass. Jedenfalls hat dann irgendeiner gesagt, Dresden mal um. Und dann hat er in die richtige Richtung gezeigt und so ist Dresden entstanden. Hier, Micha, wir haben noch keine Zeit zum Quatschen. Wir müssen mal kurz noch Wetter machen.
1: Jetzt hier warme Luft kommt hier,
0: ja, um beim Thema viel zu bleiben. Also Luft, ja.
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1: Mit Sandra Petzold, guten Tag. Die Feuerwehr ist am späten Abend in die Innenstadt ausgerückt. Kurz nach 23 Uhr hatte ein Rauchmelder in einer Wohnung in der Hauptstraße angeschlagen. Wie die Polizei auf Anfrage mitteilte, war angebranntes Essen die Ursache. Es rauchte auch stark, der Vorfall verlief aber noch glimpflich. Eine Person aus der Wohnung sei trotzdem sicherheitshalber zur Kontrolle ins Krankenhaus gekommen. Ein paar Minuten zuvor war die Feuerwehr schon an der Katharinenstraße im Einsatz. Jemand hatte Gasgeruch gemeldet, Messungen bestätigten den Verdacht aber nicht. Auf der Baustelle des künftigen Rewe in der Markthalle an der Stiftstraße geht es so langsam in den Endspurt. 2 Monate vor der Eröffnung hat uns Marktleiter Sebastian Schubert einmal erklärt, worauf sich die Kunden freuen können, wenn alles fertig ist.
2: Also zum einen entsteht ein sehr, sehr großer Rewe-Markt. Wir werden unser Gastro-Konzept verbauen, das nennt sich bei uns Delia Markt. Und werden allein dafür 50 Sitzplätze im Markt anbieten. Es gibt eine große Brotwelt, es gibt eine Bedientheke für Fleischwurst, Feinkost. Es gibt als Besonderheit einen Abholservice. Wir werden Lotto anbieten, wir werden DHL anbieten. Wir werden im Trockensortiment etwa 20.000 Artikel abbilden können. Also eine Vielzahl an Komponenten, die ein moderner Rewe-Markt mit sich bringen sollte.
1: Die Lockerung des Lkw-Fahrverbots an Sonntagen hat bislang nicht für Probleme gesorgt. Eine ADAC-Bilanz fürs letzte Wochenende zeigt, dass es am Sonntag sogar weniger Staus gab als in der Vorwoche. Claudia Wächter berichtet.
3: Größere Probleme gab's nicht, sagt auch der Speditionsverband BGL und betont, wir sind zwar nun flexibler, aber mehr Fahrer haben wir deshalb nicht und auch die Lenkzeiten, die blieben gleich. Weil wegen der niedrigen Pegelstände im Rhein und anderen Flüssen kaum noch Frachtschiffe unterwegs sind, dürfen Lastwagen im Moment auch sonntags fahren. So soll ein Teil der Rohstofftransporte vom Schiff auf die Straße verlagert werden.
1: Zum Christopher Street Day am Samstag hier in Zwickau öffnet der Dom wieder für die Teilnehmer. Es ist das zweite Mal, dass die Stadtkirchgemeinde ein Programm zum CSD anbietet. Damit setze der Dom ein sichtbares Zeichen für eine Kirche, die zuhört, schützt und Menschen auf ihrem Weg begleitet, heißt es in der Einladung. Offene Türen, offene Herzen lautet das Motto. Um

0: 14.30 Uhr gibt Domkantor Karl-Josef Eckel ein Orgelkonzert mit klassischen Werken und Popsongs. Der Eintritt ist frei.
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3: Einen wunderschönen Mittwoch. Die Temperaturen, die gehen rauf auf so 24, 25 Grad heute. Und es ist so ein bisschen durchwachsen heute. Also es kann den ein oder anderen Tropfen geben. Gegen Nachmittag kann es aber auch ein Stückchen auflockern. Eine Gewitterwahrscheinlichkeit gibt es auch für den heutigen Tag. Morgen sieht es durchaus schon freundlicher aus, aber auch da gibt es eine Schauerwahrscheinlichkeit. Der Wind kann ein bisschen auffrischen. Am Freitag wechseln sich Sonne und Wolken ab. Also da wird es ein wirklich schöner Tag mit Höchstwerten um die 25 Grad. Und auf den Straßen haben wir einen Stau auf der A72 in Richtung Plauen zwischen Zwickau Ost und West und A72 Richtung Chemnitz zwischen Stolberg Nord und Chemnitz Süd. Gute Fahrt.
4: Dankeschön, Miri.
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4: Was ist denn das für ein Wetter heute? Mensch, wir sind mitten im Hochsommer, aber okay, früher hatten wir um die Zeit auch noch Sommerferien. Da war es dann schon noch ein bisschen, aber es wird ja wieder. Deswegen zaubern wir schon mal jetzt Sommer in Ihre Mittagspause. Mit Katrina and the Waves zum Beispiel und gleich mit David Guetta und Sia Flames.
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4: Einen wunderschönen Mittwoch. Die Temperaturen, die gehen rauf auf so 24, 25 Grad heute. Und es ist so ein bisschen durchwachsen heute. Also es kann den ein oder anderen Tropfen geben. Gegen Nachmittag kann es aber auch ein Stückchen auflockern. Eine Gewitterwahrscheinlichkeit gibt es auch für den heutigen Tag. Morgen sieht es durchaus schon freundlicher aus, aber auch da gibt es eine Schauerwahrscheinlichkeit. Der Wind kann ein bisschen auffrischen. Am Freitag wechseln sich Sonne und Wolken ab. Also da wird es ein wirklich schöner Tag mit Höchstwerten um die 25 Grad. Und auf den Straßen haben wir einen Stau auf der A72 in Richtung Plauen zwischen Zwickau Ost und West und A72 Richtung Chemnitz zwischen Stolberg Nord und Chemnitz Süd. Gute Fahrt.
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5: Mit Daniel Pavel und die Serie Stranger Things, absolut mystisch, packend, oft gestreamt. Und einer der Schauspieler dort ist Joey Carey, der als Musiker jetzt auch sehr erfolgreich ist. Hier ist Joe und End of Beginning.

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1: Schönen Mittwoch. Beim ersten Erzählcafé in der Tuchfabrik Gebrüder Pfau auf der Leipziger Straße in Krimmetschau wird heute das Projekt Fäden der Erinnerung vorgestellt. Dazu sind Menschen, die früher in der Textilindustrie gearbeitet haben, herzlich eingeladen. Sie sollen bei Kaffee und Kuchen und in lockerer Atmosphäre miteinander ins Gespräch kommen. Es geht darum, Erinnerungen zu teilen, frühere Arbeitskollegen wiederzutreffen und Geschichte zu bewahren. 15 Uhr geht's los.
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0: Oscar-prämierte Musik, Hendrix und Golden. Einen schönen Mittwochmittag. Könnt ihr mal langsam was essen?
1: Daniels Mittagstisch.
2: Na, Mahlzeit, Daniel, ist hier noch Platz?
0: Na, mal klar, Majoshi, sag mal, was gibt's denn bei dir heute zum Mittag?
2: Ach, naja, ich habe feines Hirschragout an Romanesco-Rösten mit brauner Butter und Serviettenknödeln. Und du?
0: Schnitzel mit Pommes-Schranke.
2: Das ist doch auch lecker.
0: Geht so.
2: Werbung geht mir so ein bisschen auf den Senkel, ne? Und bei ChatGPT

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1: Mit Sandra Petzold, guten Tag. Die Zahl der neu zugelassenen Elektroautos in Sachsen steigt. Im ersten Halbjahr waren unter den gut 43.300 Neuzulassungen mehr als 8.250 reine E-Autos. Das ist etwa jeder fünfte Neuwagen, das meldet die Sächsische Zeitung. Der Autoexperte Ferdinand Dudenhöfer vom Center Automotive Research sieht das als gutes Zeichen für das VW-Werk in Zwickau und den BMW-Standort in Leipzig. In gut zwei Monaten eröffnet der neue Rewe in der Markthalle an der Stiftstraße. Mit den Bauarbeiten liege man im Zeitplan, sagte uns Marktleiter Sebastian Schubert. Die Außenhülle steht, jetzt geht es an den Innenausbau, die restliche Personalplanung und schließlich ans Einräumen. Termin für die Eröffnung ist der 20. Oktober. Immer mehr Kinder hier in Sachsen kommen mit Entwicklungsdefiziten in die Schule. Das zeigt der aktuelle Barmer Kinderatlas.
2: Demnach hat inzwischen fast jedes vierte Vorschulkind Sprachstörungen. Das sind hochgerechnet rund 31.000 Jungen und Mädchen. Auch motorische Probleme nehmen weiter zu und betreffen mittlerweile mehr als 15.000 Kinder unter 6 Jahren. Experten der Barmer betonen, dass echte soziale Kontakte, gemeinsames Spielen und Bewegung in den ersten Lebensjahren sehr wichtig sind. Gunnar Tichy, Nachrichtenredaktion.
1: Fast 2/3 der Menschen in Deutschland sind für eine Grundgesetzänderung, damit der Bund mehr in den Hitzeschutz investieren kann. Das geht aus einer Umfrage im Auftrag der Deutschen Presseagentur hervor. Bundesjustizministerin Hubig hat mögliche Änderungen des Mietrechts ins Gespräch gebracht. Mehr von Thomas Thonfeld.
3: Eine Sonnenblende oder gar eine Klimaanlage in die Mietwohnung einzubauen, das ist bislang gar nicht so einfach, weiß Justizministerin Hubig. Und deshalb schlägt sie vor, das Mietrecht an der Stelle zu ändern. Auch eine Grundgesetzänderung für mehr Hitzeschutz hält sie für eine gute Idee. Ihr Argument? Dann könnte der Bund Länder und Gemeinden da besser unterstützen.
1: In den USA hat ein Prozess gegen den Meta-Konzern begonnen, in dem es um die Nutzung seiner Apps durch Kinder und Jugendliche geht. Mehrere Bundesstaaten werfen dem Unternehmen vor, Minderjährige bewusst abhängig von Facebook und Instagram zu machen. Dem Konzern, der die Vorwürfe zurückweist, droht eine milliardenschwere Geldstrafe. Mit einem Urteil wird Anfang Oktober gerechnet.
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1: Es gibt Schauer in Zwickau, Stadt und Land, Temperaturen bis zu 20 Grad aktuell. Am Nachmittag ist es dann freundlicher, bleibt dann auch meist trocken. Wir bekommen bis zu 23 Grad. Morgen dann erstmal Schauer, später freundlicher und bis zu 25 Grad. Freitag wird schön bis zu 26 Grad. Auch am Samstag viel Sonne, dann aber nur bis 24 Grad. Auf der A72 Zwickau und Richtung Plauen staut es sich zwischen Zwickau Ost und Zwickau West. Dort aktuell 10 Minuten Zeitverlust. Staus und Blitzer melden Sie uns gerne kostenlos an diese Telefonnummer, die 03x800 und die 4. Wir melden es dann ganz schnell weiter. Kommen Sie gut an.
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3: Und jetzt steht die nächste Hithalbe Stunde an. Lassen wir schön die Mittagspause ausklingen, unter anderem mit dem Sommerhit 2026, mit Shakira und Burna Boy, mit Patrick Swayze und Wendy Fraser und jetzt mit Avicii und Levels. Mahlzeit.

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9: Es gibt Schauer in Zwickau, Stadt und Land. Temperaturen bis zu 20 Grad aktuell. Am Nachmittag ist es dann freundlicher, bleibt dann auch meist trocken. Wir bekommen bis zu 23 Grad. Morgen dann erstmal Schauer, später freundlicher und bis zu 25 Grad. Freitag wird schön, bis zu 26 Grad. Auch am Samstag viel Sonne, dann aber nur bis 24 Grad. Auf der A72 Zwickau und Richtung Plauen staut es sich zwischen Zwickau Ost und Zwickau West. Dort aktuell 10 Minuten Zeitverlust. Staus und Blitzer melden Sie uns gerne kostenlos an diese Telefonnummer, die 03x800 und die 4. Wir melden es dann ganz schnell weiter. Kommen Sie gut an.
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11: Mit Daniel Pavel und die SPD-Ministerin in der Bundesregierung. Die wollen ja Klimaschutz im Grundgesetz noch stärker verändern. Jetzt gibt es einen Vorschlag dazu. Warum mein Kollege Sven Günther das für einen Irrweg hält, das hören Sie in wenigen Minuten.

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1: Jetzt haben wir es also, das neue Drohnenzentrum in Kochstedt. Minister und Militärs lächeln in die Kameras, Hände werden geschüttelt und wahrscheinlich wird er hinterher auch mit einem Weinchen auf die tolle Einrichtung angestoßen. Aber wo Wein ist, ist auch Wasser. Und ich hätte da einen ganzen Eimer, den ich gern hineinkippen würde. Denn die Frage lautet doch, warum erst jetzt? Hat man tatsächlich erst 2026 erkannt, dass Drohnen und deren Abwehr ein zentraler Teil der Landesverteidigung sind? Spätestens seit dem Ukraine-Krieg sieht jeder, welche Bedeutung sie haben. Was also haben unsere Militärplaner die ganzen Jahre gedacht? Dass feindliche Drohnen an der deutschen Grenze höflich wenden? Das Zentrum ist kein Grund zu feiern. Es ist ein Mahnmal dafür, wie lange Deutschland eine längst bekannte Gefahr unterschätzt, vertagt und verwaltet hat. Oder, um Torquato Tasso zu zitieren, nichts schafft, wer zu viel denkt. Vielleicht hätte man in Berlin und bei der Bundeswehr einfach ein paar Jahre früher damit anfangen sollen, nicht nur zu denken, sondern zu handeln.

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2: Mit Nathalie Feigl einen schönen guten Tag. Der Kunstrasenplatz im Sportzentrum Marienthal bekommt eine Rundumerneuerung. Nachdem der 16 Jahre alte Belag bereits vollständig abgetragen wurde, laufen nun die Arbeiten am Untergrund. Gunnar Tichy.
3: Die Stadt investiert rund 390.000 Euro in das Projekt. Ein besonderer Fokus liegt dabei auf der Nachhaltigkeit. Statt herkömmlichem Kunststoffgranulat kommt künftig Sand als Füllmaterial zum Einsatz. Damit ist der Platz bereits für künftige EU-weite Verbote gerüstet. Von der Investition profitieren künftig nicht nur die Lokfußballer, sondern auch die benachbarte Rudolf-Weiß-Schule. Läuft alles nach Plan, dann kann der neue Platz Mitte Oktober wieder für den Sport freigegeben werden.
2: Zwei Unfälle haben gestern Nachmittag den Zwickauer Straßenbahnverkehr zeitweise lahmgelegt. Wie die Leitstelle der SVZ auf Anfrage mitteilte, hatte es zum einen auf der Leipziger Straße gekracht, zum anderen auf der Marienthaler Straße. Dadurch konnten auf der Linie 4 für gut eine Stunde keine Bahnen fahren. Stattdessen gab es Schienenersatzverkehr. Kurz nach 16 Uhr wurde der Betrieb wieder aufgenommen. Allerdings kam es auch danach noch zu Ausfällen und Verspätungen. Alter schützt vor Torheit nicht. Die Polizei hat in Delitzsch eine betrunkene 80-Jährige aus dem Verkehr gezogen. Zeugen hatten einen auffällig fahrenden Mercedes B-Klasse gemeldet. Als Beamte die Seniorin anhalten wollten, krachte sie mit dem Wagen gegen eine Mauer. Ein Alkoholtest ergab über 1,1 Promille. Ihr Führerschein wurde direkt einkassiert und die 80-Jährige musste zur Blutabnahme mit ins Krankenhaus. Der bei dem Mauercrash entstandene Sachschaden belaufe sich auf etwa 100 Euro, heißt es. Hitze, Trockenheit und zu wenig Regen vermiesen Landwirten diesen Sommer die Ernte. Beim richtigen Umgang mit den extremen Temperaturen sind sich die Verbände aber uneinig. Der Bauernverband fordert finanzielle Hilfen von der Politik. Laut der Landwirtschaftsgesellschaft sollen Landwirte lieber flexibler investieren können. Zum Beispiel in hitzeresistentes Saatgut oder anpassungsfähigeren Dünger, so Präsident Pethoff im Deutschlandfunk. Im Zusammenhang mit dem Anschlag auf die Nord Stream Pipelines hat es eine weitere Festnahme gegeben. Laut Bundesanwaltschaft konnten Ermittler in Kroatien einen Mann festnehmen lassen. Er soll einer der Taucher gewesen sein, die 2022 die Sprengsätze an der Gasleitung angebracht haben.
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5: Viele Wolken, einzelne Schauer und teils böiger Südwestwind. In der Nacht verbreitet kräftiger Regen, örtlich Gewitter und die können unwetterartig ausfallen mit schweren Sturmböen. Tiefsttemperaturen zwischen 16 und 12 Grad. Morgen Wolken, etwas Sonnenschein, weiterhin windig bis 27 Grad. Der Blick auf die Straßen. Auf der A72 Richtung Hof dauert es 10 Minuten länger zwischen Zwickau Ost und Zwickau West. Und auf der A72 Richtung Chemnitz 14 Minuten zwischen Stolberg Nord und Chemnitz Süd. Wir wünschen eine gute Fahrt. Wenn Sie unterwegs noch was sehen sollten an Staus oder auch Blitzern, dann rufen Sie uns an. Nummer ist kostenlos 03x800 und die 4.
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7: In gut zwei Wochen, nämlich am 5. September, steigt am Schwanenteich wieder das große Kinder- und Familienfest Zwickifax. Über 60 Partner werden in diesem Jahr wieder mit dabei sein. Wie der organisatorische Endsport aussieht und was es Neues gibt, das sagen wir Ihnen gleich.

0: Klingong und Jubel, das ist ihr Nachmittag. Es gibt ja so Songs, die spielt man passend zur Jahreszeit. Weihnachtsmonte, Last Christmas zu Weihnachten. 36 Grad von Zweiraumwohnung gehört auch dazu, wenn es denn richtig heiß wird. Und es soll ja am Wochenende auch wieder richtig schön werden. Und deshalb spielen wir den Song in ganz genau einer Minute und 10 Sekunden.
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2: Das Zwickifax steht wieder einmal vor der Tür. Am 1. Septemberwochenende steigt die 15. Auflage, wie gewohnt, am Schwanenteich. Was es bis dahin noch zu tun gibt, hat uns Organisatorin Sabina Chemnitzer gesagt.
3: Wir planen noch die restlichen Standorte von den Akteuren und dann müssen wir das Gelände natürlich auch entsprechend vorbereiten. Die Zufahrten müssen wir vorbereiten und dann auch Beschilderung machen. Und es ist noch ein bisschen was zu tun, auf jeden Fall.
2: Unter den über 60 Partnern sind auch einige neu dabei. Zwei davon hat uns Frau Chemnitzer schon mal verraten.
3: Also das eine ist das Music Swap Lab. Die basteln mit den Kindern oder den Familien kleine Musikinstrumente aus verschiedenen Materialien. Und der eine oder andere kann sich dann mal in Body Percussion ausprobieren. Dann haben wir einen Verein dieses Jahr dabei, der Clan McGregor. Da können sich groß und klein, können sich dann mal in Highland Games verschiedenen Aktionen probieren. Genau.
2: Also, ich denke, für Spaß ist gesorgt. Jetzt hoffen wir mal noch auf gutes Wetter. Ich bin Frederik Seifert und gebe zurück zu dir, Roman.
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0: zomermuziek van Bibi Rexha. New Religion. So klingt der Sound für Zwickau Stadt und Land. Gleich gibt's mehr davon.
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10: Viele Wolken, einzelne Schauer und teils böiger Südwestwind. In der Nacht verbreitet kräftiger Regen, örtlich Gewitter und die können unwetterartig ausfallen mit schweren Sturmböen. Tiefsttemperaturen zwischen 16 und 12 Grad. Morgen Wolken, etwas Sonnenschein, weiterhin windig bis 27 Grad. Auf der A72 Richtung Hof dauert es eine Viertelstunde länger zwischen Zwickau Ost und Zwickau West und auf der A72 Richtung Chemnitz 14 Minuten zwischen Stolberg Nord und Chemnitz Süd. In Jahnsdorf gab es einen Unfall auf der Wilhelmsdorfer Straße zwischen Chemnitzer Straße und Ortsausgang. Dort ist gesperrt. Geblitzt wird auf der B93 Höhe Weißbach.
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0: Das bin ich. Und jetzt Radio laut. Jetzt gibt's einen der großartigen Sommerhits aus diesem Jahr. Bibi Rexha und Faithless und New Religion.
12: Die

0: Apologize, Timbaland und One Republic. 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Matthias Zilch zum Auftakt geht's nach Hamburg.
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0: Immer wenn ich Adele spiele oder am Radio höre, denke ich an die exklusive Konzertresidenz Adele in Munich im August 2024 mit 10 großen Open-Air-Shows auf dem Messegelände. 730.000 Besucher. So, Wahnsinn! Gleich gibt's Like Ice in the Sunshine und den aktuellen Hit von Samba mit Homebreaker.
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1: Mit Nathalie Feigl einen schönen guten Tag. Zum Christopher Street Day am Samstag in Zwickau öffnet der Dom wieder für die Teilnehmer. Es ist das zweite Mal, dass die Stadtkirchengemeinde ein Programm zum CSD anbietet. Mehr von Gunnar Tichy.
2: In der Einladung heißt es, damit setze der Dom ein sichtbares Zeichen für eine Kirche, die zuhört, schützt und Menschen auf ihrem Weg begleitet. Offene Türen, offene Herzen lautet das Motto. Von 12 bis 17 Uhr seien alle eingeladen, die suchen, glauben oder zweifeln. Ebenso wie diejenigen, die einfach einen Moment der Ruhe haben wollen. Um 14.30 Uhr gibt Domkantor Karl-Josef Eckel ein Orgelkonzert mit klassischen Werken und Popsongs. Der Eintritt ist frei.
1: Der Kunstrasenplatz im Sportzentrum Marienthal bekommt eine Rundumerneuerung. Nachdem der alte Belag bereits abgetragen wurde, laufen nun die Arbeiten am Untergrund. Die Stadt investiert rund 390.000 Euro in das Projekt. Ein besonderer Fokus liegt dabei auf der Nachhaltigkeit. Statt herkömmlichen Kunststoffgranulat kommt künftig Sand als Füllmaterial zum Einsatz. Läuft alles nach Plan, kann der neue Platz Mitte Oktober wieder für den Sport freigegeben werden. Am Markkleeberger See ist heute Mittag die neue Jugendherberge an den künftigen Betreiber, das Deutsche Jugendherbergswerk, übergeben worden. Es ist die 24. in Sachsen. Der Gebäudekomplex bietet 170 Betten in 58 Zimmern. Für Schulklassen, aber auch Familien und Sportler. Der größte Teil der 17 Millionen Euro Baukosten stammt auch aus Fördermitteln für Kohleregionen. Wer eine Ausbildung in einem anderen Land abgeschlossen hat, bekommt den Berufsabschluss in Deutschland immer öfter anerkannt. Wie das Statistische Bundesamt mitteilte, wurden 2025 knapp 87.000 Anerkennungsanträge genehmigt. Das sind 10% mehr als im Jahr davor. Am häufigsten waren es Pflegefachkräfte, gefolgt von Ärzten und Ingenieuren. Die meisten kamen aus der Türkei, der Ukraine und Syrien. Die Arbeiterwohlfahrt hat einen eigenen Vorschlag zum Umbau des Sozialstaats vorgelegt. Anders als die Regierungskommission will die AWO die Einkommensanrechnung für niemanden verschlechtern. Stattdessen sollen ein Erwerbsbooster und ein Freibetrag für Alleinerziehende Anreize zur Arbeitsaufnahme schaffen. Laut IFO-Institut könnten so über 320.000 Menschen aus der Arbeitslosigkeit kommen.
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4: Viele Wolken, einzelne Schauer und teils böiger Südwestwind. In der Nacht verbreitet kräftiger Regen, örtlich Gewitter und die können unwetterartig ausfallen mit schweren Sturmböen. Tiefsttemperaturen zwischen 16 und 12 Grad. Morgen Wolken, etwas Sonnenschein, weiterhin windig bis 27 Grad. Auf der A72 Richtung Hof dauert es eine Viertelstunde länger zwischen Zwickau Ost und Zwickau West und auf der A72 Richtung Chemnitz 14 Minuten zwischen Stolberg Nord und Chemnitz Süd. In Jahnsdorf gab es einen Unfall auf der Wilhelmsdorfer Straße zwischen Chemnitzer Straße und Ortsausgang. Dort ist gesperrt. Geblitzt wird auf der B93 Höhe Weißbach.
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6: Da kam gerade noch mal eine Meldung rein. Wenn Sie gerade auf der A4 unterwegs sein sollten, man kann uns ja mit der App überall hören, dann zwischen Rastplatz am Angerberg und Hohenstein-Ansthal in beiden Richtungen ungesicherte Unfallstelle. In der Baustelle liegen überall Gegenstände auf der Fahrbahn. Mehrere Leitplanken sind rausgerissen. Machen Sie bitte vorsichtig. So, jetzt gibt's Musik von Alan Walker und Faded und ich wünsche

0: Das ist der Sound für Zwickau Stadt und Land mit Zoe Weiss und Control. Gleich eine richtig coole Nummer aus dem Jahre 2008. The Killers und Human.
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0: meistgewünschten Hochzeitssongs von Bruno Mars und Mario. Egal, ob sie heute heiraten, ob sie sich heute scheiden lassen oder ob sie gerade auf dem Weg in den Feierabend sind. Viel Spaß dabei. Mit Leonie und By Your Side. Das ist der Sommer in Ihrem Sommerradio Zwickau. Gleich gibt's mehr davon.
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9: Viele Wolken, einzelne Schauer und teils böiger Südwestwind. In der Nacht verbreitet kräftiger Regen, örtlich Gewitter und die können unwetterartig ausfallen mit schweren Sturmböen. Tiefsttemperaturen zwischen 16 und 12 Grad. Morgen Wolken, etwas Sonnenschein, weiterhin windig bis 27 Grad. A4 in beiden Richtungen Unfall zwischen Raspatz am Angerberg und Hohenstein-Ernsttal. A72 Richtung Hof, 17 Minuten dauert es länger zwischen Zwickau-Ost und Zwickau-West und auf der A72 Richtung Chemnitz 20 Minuten zwischen Stolberg-Nord und Chemnitz-Süd. Feuerwehreinsatz in Hartmannsdorf, Chemnitzer Straße und in Jahnsdorf ein Unfall auf der Wilhelmsdorfer Straße. Blitzer in Chemnitz, Wittgensdorfer Straße.
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2: So ist es. Schöne, wichtige Tipps für die Freizeit gibt's gleich bei uns vorher, wie versprochen. Leonie by your side.

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1: Toni Kral, Musiker und Sänger der Band City, ist derzeit auf musikalischer Lesereise und morgen Abend macht er Station in der Posthalterei. Nach dem großen Erfolg seines ersten Buchs, Toni Krals Rocklegenden, legt er jetzt nach. Unter dem Titel Genauso war's erzählt er seine Geschichte weiter. Darin geht's vor allem um seine späte Solokarriere. Zwischendurch greift Kral immer wieder zur Gitarre und plaudert aus dem Nähkästchen. 19.30 Uhr geht's los morgen. Tickets gibt's für 32 Euro.
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Muss ich mal ganz kurz diesen wunderbaren Titel ganz kurz unterbrechen. Achtung, liebe Autofahrer, A4 Chemnitz Richtung Dresden, zwischen Dresden-Hellerau und Dresden-Flughafen. Da liegen Gegenstände, große Gegenstände auf der linken und mittleren Spur.

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Forscher haben jetzt herausgefunden, dass Treppensteigen gesund ist, und zwar für Herz und Kreislauf. Der Effekt erreicht aber schon nach 60 Stufen pro Tag sein Maximum. Einmal die 166 Treppenstufen im Hochhaus in der Marienthaler Straße hoch reicht für fast 3 Tage Aufzug fahren.

0: Immer wieder eine Freude, Billie Eilish zu hören, Birds of the Feather. Ich wünsche Ihnen einen wunderbaren Nachmittag mit uns, gleich nach unseren Nachrichten. Kultmusik aus den 80ern, Men at Work und Down Under.
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8: Mit Nathalie Feigl einen schönen guten Tag. Forscher der Uni Leipzig warnen vor langen Hitzewellen im Spätsommer. Sie haben in einer neuen Studie die bisher heißesten Sommer miteinander verglichen. Stella Stürmer weiß mehr.
9: Ja, die Wissenschaftler haben herausgefunden, dass sogenannte Jahrhundertsommer uns

0: Ihre bisherigen Erfahrungen in Sachen Wärme künftig deutlich übertreffen werden. Besonders die Spätsommer würden sich bereits jetzt und auch in den kommenden Jahren immer stärker aufheizen als früher. Grund dafür seien vor allem ausgetrocknete Böden, die die Hitze extrem verstärken. Das bedeutet laut den Forschern, dass man sich in Deutschland vor allem im Spätsommer auf länger anhaltende Hitzewellen einstellen müsse.
1: Bei einem Verkehrsunfall in der Nähe von Eichigt bei Treuen sind 4 Menschen schwer verletzt worden. Ein 85-jähriger Autofahrer wollte in einer Doppelkurve einen LKW überholen. Er krachte frontal mit einem Skoda eines 88-Jährigen zusammen. Beide Fahrer sowie deren Beifahrerinnen mussten ins Krankenhaus gebracht werden. Auch ein Rettungshubschrauber war im Einsatz. Der Gesamtschaden liegt bei etwa 50.000 Euro. Die Liga der Freien Wohlfahrtspflege fordert mehr Geld für die Schuldenberatung in Sachsen. Nach Angaben der Liga erhielten 2024 mehr als 22.800 Menschen in 68 Beratungsstellen Unterstützung. Gleichzeitig bleibe der Bedarf deutlich höher. Die Wohlfahrtsverbände warnen vor langen Wartezeiten und fehlenden Kapazitäten. Überschuldung sei zudem häufig mit weiteren Problemen wie familiären Krisen und sozialer Isolation verbunden. Die Liga verweist zudem darauf, dass frühzeitige Beratung auch hohe soziale Folgekosten verhindern könne. Die Meere in und um Europa sind in diesem Jahr an vielen Stellen besonders warm. Einem internationalen Forschungsteam zufolge sind die Temperaturen an der Küste teilweise deutlich höher als normalerweise. An manchen Orten ist es mehr als 6 Grad wärmer. Besonders betroffen ist das westliche Mittelmeer und die Region um Spanien und Portugal. Der FC Bayern rechnet damit, dass Jamal Musiala seine Karriere fortsetzen kann, trotz neurologischer Dysfunktion. Das bedeutet, sein Nervensystem funktioniert nicht wie gewohnt. Musiala war zuletzt bei 2 Testspielen zusammengebrochen. Ein Neurologe sagte der deutschen Presseagentur, 80-90% aller Betroffenen könne durch Medikamente geholfen werden.
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4: Viele Wolken, einzelne Schauer und teils böiger Südwestwind. In der Nacht verbreitet kräftiger Regen, örtlich Gewitter und die können unwetterartig ausfallen mit schweren Sturmböen. Tiefsttemperaturen zwischen 16 und 12 Grad. Morgen Wolken, etwas Sonnenschein, weiterhin windig bis 27 Grad. A72, Zwickau Richtung Chemnitz, 8 Kilometer Stau zwischen Stolberg Nord und dem Kreuz Chemnitz, 23 Minuten dauert es länger. In der Gegenrichtung eine Viertelstunde Passierdauer zwischen Zwickau Ost und Zwickau West. Geblitzt wird auf DB93 Höhe Weißbach und in Chemnitz auf der Wittgensdorfer Straße. Staus und Blitzer bitte melden 03x800 und die 4.
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6: Ja, da sind wir mittendrin im Mittwochnachmittag. Jetzt heißt es gleich bei uns Klick, Klick, Klick. Wie viele Fotos haben Sie denn heute schon gemacht? Zum heutigen Tag der Fotografie hat der Kollege Lutz Escher mal Sie gefragt, wen oder was Sie denn als letztes vor der Linse hatten.

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1: Jennifer Lopez und David Guetta. Save me tonight.
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0: darf auch mal ein bisschen ruhiger sein und ruhiger werden mit Taylor Swift und Post Malone und Fortnite.
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2: Ich bin Lutz Escher. Ich weiß nicht, ob Sie es wussten, aber heute ist Tag der Fotografie. Da wollte ich von unseren Hörern wissen, was Sie zuletzt mit Ihren Handys geknipst haben.
3: Ich habe als letztes ein Selfie gemacht mit meinem Dad, wo wir gegrillt haben.
4: Ich habe zuletzt einen Waschtisch fotografiert.
5: Das letzte Bild, was ich mit meinem Handy aufgenommen habe, ist ein Bild aus unserem Urlaub am Strand. Und das soll einfach als Erinnerung dienen an die schöne Zeit, die man im Urlaub hatte.
6: Meine Frau, ihre Mutter und meine kleine Tochter am Strand.
7: Eine Möwe.
8: Das letzte, was ich mit meinem Handy fotografiert habe, war die Sonnenfinsternis.
9: Tatsächlich habe ich als letztes meine Nachbarskatze fotografiert, weil die sieht aus wie ein kleiner, süßer, verrückter Waschbär. Und das wollte ich unbedingt meiner Mama zeigen.
10: Ein Fahrradschlauch.
11: Als letztes habe ich mein Pferd fotografiert, als ich beim Ausreiten war.
2: Übrigens geht der Tag der Fotografie auf den 19. August 1839 zurück. Damals brannte Louis Daguerre erstmals ein Motiv auf eine Kupferplatte.
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8: Viele Wolken, einzelne Schauer und teils böiger Südwestwind. In der Nacht verbreitet kräftiger Regen, örtlich Gewitter und die können unwetterartig ausfallen mit schweren Sturmböen. Tiefsttemperaturen zwischen 16 und 12 Grad. Morgen Wolken, etwas Sonnenschein, weiterhin windig, bis 27 Grad. Fahrzeugteile auf der A4 Richtung Erfurt, Höhe Wüstenbrand. A72 Richtung Hof, zwischen Zwickau Ost und Zwickau West dauert es 12 Minuten länger und auf der A72 Richtung Chemnitz 11 Minuten zwischen Stolberg Nord und dem Kreuz Chemnitz. Geblitzt wird auf der B95 am Ortsausgang Schönfeld Richtung Annaberg, in Unterwürschnitz auf der Hauptstraße Höhe Kirchsteig und Chemnitz Augustusburger Straße.
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12: Wunderschönen Nachmittag.

0: Auch heute Morgen gab es bei André und die Morgenmädels wieder 50 Euro Futtergeld zu gewinnen in unserem beliebten Haustierquiz. Und wenn Sie es verpasst haben sollten, wir hören nochmal ganz kurz ein.
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2: Petra, guten Morgen. Hast du Tiere? Hast du Haustiere?
3: Ja, wir haben Pferde.
4: Pferde, da braucht er ein dickes Bankkonto, oder? Das ist doch alles so teuer.
3: Ja, das stimmt.
4: Also es gibt jetzt ein bisschen Futtergeld für Snacks vielleicht, liebe Petra. Allerdings. Petra, es geht heute nicht um Pferde, sondern es geht um Katzen.
3: Okay.
4: Sind ja gerade nachts unglaublich gute Jäger. Also die können auch im Dunkeln gut sehen. Aber Katzen haben beim Sehen ein Problem mit Farben. Welche Farbe ist für Katzen quasi unsichtbar? Ist es rot, ist es blau oder ist es grün?
3: Ich denke blau.
4: Ist es rot oder blau oder grün?
3: Dann könnte es auch rot sein.
5: Rot? Also manche Katzen sehen ja rot.
4: Ja.
5: Dann, aber eigentlich, dann, nee, aber eigentlich, aber eigentlich.
4: André,
5: aber
4: jetzt mach's doch nicht kaputt. Lass dich vom André nicht verunsichern,
5: Petra. Ich hab keine Ahnung.
4: Petra, deine Antwort?
5: Rot, oder? Hat doch Petra schon gesagt. Und, Petra, du hast doch schon rot gesagt, oder?
4: Jetzt hast du sie ganz wuschig gemacht.
5: Petra, du hattest definitiv gesagt, dass Katzen die rote Farbe nicht sehen können. Und das ist
4: richtig!
5: Ja!
4: Katzen haben beim Gucken wirklich ein Rotproblem. Das ist alles komisch für Katzen.
5: Petra, du bekommst das Futtergeld.
3: Vielen Dank.
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0: Also ich weiß ja nicht, wie es Ihnen geht, aber ich habe so ein bisschen das Gefühl, so nach dem Urlaub braucht man erst einmal 2-3 Tage, um wieder richtig in Fahrt, richtig in Schwung zu kommen. Deshalb gibt es bei uns auch schwungvolle Musik, so Nick, It Feels So Good. Und gleich geht's weiter mit Kultmusik aus den 80ern, Visage und Fade to Grey und Daddy Yankee und Concalma.
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9: Mit Nathalie Feigl einen schönen guten Tag. Beim künftigen Rewe in der Markthalle laufen die Bauarbeiten nach Plan. Das sagte uns Marktleiter Sebastian Schubert. Und er erklärte uns dazu gleich noch, welche Vorteile Online-Kunden haben, wenn alles fertig ist.
10: Es gibt eine separate Abholstation. Also diese separate Abholstation ist mit separaten Parkplätzen versehen. Der Kunde, der das nicht möchte, muss den Markt nicht betreten. Das heißt, auch ein separater Zugang wird gegeben sein. Das heißt, der Kunde kommt, klingelt dann. Und dann stellt sich das für den Kunden so dar, dass er diesen einen Wocheneinkauf faktisch innerhalb von 3 bis 4 Minuten in seinem Fahrzeug hat. Und wir bringen es auch gerne oder fahren es auch gerne ans Fahrzeug.
9: Eröffnungstermin ist der 20. Oktober. Die Zahl der Elektroautos in Sachsen steigt. Im ersten Halbjahr waren unter den rund 43.000 Neuzulassungen im Freistaat mehr als 8.250 reine E-Autos. Das ist etwa jeder fünfte Neuwagen, meldet die Sächsische Zeitung. Der Autoexperte Ferdinand Dutenhöffer vom Center Automotive Research sieht das als gutes Zeichen für das VW-Werk in Zwickau und den BMW-Standort in Leipzig. Bei den Zulassungszahlen würden die E-Mobile von BMW auf Platz 2 hinter VW liegen. Weniger als 7 Stunden Schlaf pro Nacht. Das trifft unter der Woche auf 40% der Erwachsenen zu, zeigt eine Untersuchung des Robert-Koch-Instituts. Experten sagen, das ist zu wenig. Besonders betroffen sind Männer zwischen 45 und 64. Am Wochenende schaut's schon besser aus, da holen viele den fehlenden Schlaf nach. Zu wenig Schlaf kann laut Studie unter anderem das Risiko für Bluthochdruck erhöhen. Fast die Hälfte der Regierungsflieger der Bundeswehr sind im ersten Halbjahr ohne Passagiere geflogen. Von 613 Teilstrecken waren 305 betroffen, zeigen Zahlen des Verteidigungsministeriums auf Anfrage des linken Politikers Bartsch. Ein Grund, die Flieger sind in Köln stationiert. Regierungsmitglieder starten ihre Reisen aber meist in Berlin. Der FSV Zwickau hat die Ergebnisse seiner Fanumfrage vorgestellt. Die zeigen, dass Fußball nicht alles ist unter den rot-weißen Anhängern. Faktoren wie Gemeinschaft, die Aufwertung des Stadionumfelds und der reflektierte Umgang mit Investoren ist vielen wichtiger als der sportliche Erfolg. Mehr als 1200 Mitglieder und Fans hatten in den letzten Monaten an der Befragung teilgenommen. Ziel ist es, daraus ein neues Leitbild für den Verein zu kreieren.
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12: Viele Wolken, einzelne Schauer und teils böiger Südwestwind. In der Nacht verbreitet kräftiger Regen, örtlich Gewitter und die können unwetterartig ausfallen mit schweren Sturmböen. Tiefsttemperaturen zwischen 16 und 12 Grad. Morgen Wolken, etwas Sonnenschein, weiterhin windig bis 27 Grad. A4 Richtung Erfurt, Fahrzeugteile Höhe Wüstenbrand. A72 Richtung Hof, 11 Minuten dauert es länger zwischen Zwickau Ost und Zwickau West und 8 Minuten auf der A72 Richtung Chemnitz zwischen Chemnitz Süd und dem Kreuz Chemnitz. Geblitzt wird am Ortsausgang Schönfeld, das DB95 Richtung Annaberg, in Chemnitz Augustusburger Straße und Unterwürschnitz Hauptstraße.
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0: Kurz vor 17 Uhr, die meisten von Ihnen sind sicherlich schon in Richtung Feierabend unterwegs. Schön, dass wir Sie dabei begleiten dürfen. Ja, Minister und Militär lächelten zufrieden und alle freuten sich über das neue Technologiezentrum Drohnensicherheit am Flughafen Magdeburg-Kochstedt. Warum mein Kollege Sven Günther keinen Grund zur Feierlichkeit sieht, das hören Sie hier bei uns in ein paar Minuten.

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1: Jetzt haben wir es also, das neue Drohnenzentrum in Kochstedt. Minister und Militärs lächeln in die Kameras, Hände werden geschüttelt und wahrscheinlich wurde hinterher auch mit einem Weinchen auf die tolle Einrichtung angestoßen. Aber wo Wein ist, ist auch Wasser. Und ich hätte da einen ganzen Eimer, den ich gern hineinkippen würde. Denn die Frage lautet doch, warum erst jetzt? Hat man tatsächlich erst 2026 erkannt, dass Drohnen und deren Abwehr ein zentraler Teil der Landesverteidigung sind? Spätestens seit dem Ukraine-Krieg sieht jeder, welche Bedeutung sie haben. Was also haben unsere Militärplaner die ganzen Jahre gedacht? Dass feindliche Drohnen an der deutschen Grenze höflich wenden? Das Zentrum ist kein Grund zu feiern. Es ist ein Mahnmal dafür, wie lange Deutschland eine längst bekannte Gefahr unterschätzt, vertagt und verwaltet hat. Oder, um Torquato Tasso zu zitieren, nichts schafft, wer zu viel denkt. Vielleicht hätte man in Berlin und bei der Bundeswehr einfach ein paar Jahre früher damit anfangen sollen, nicht nur zu denken, sondern zu handeln.

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Haben Sie Lust auf gute Laune Musik? Wir haben welche. Mega Hit aus dem Jahr 2021. Nathan Evans und The Wellerman, die gibt's hier gleich bei uns in voller Länge nach einer kurzen Pause. RB Leipzig.

0: Mega Hit aus dem Jahr 2021, Nathan Evans und The Wellerman, die gibt's hier gleich bei uns in voller Länge nach einer kurzen Pause.
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12: Viele Wolken, einzelne Schauer und teils böiger Südwestwind. In der Nacht verbreitet kräftiger Regen, örtlich Gewitter und die können unwetterartig ausfallen mit schweren Sturmböen. Tiefsttemperaturen zwischen 16 und 12 Grad. Morgen Wolken, etwas Sonnenschein, weiterhin windig bis 27 Grad. Auf den Straßen der übliche Feierabendverkehr. Geblitzt wird auf der B95 am Ortsausgang Schönfeld Richtung Annaberg-Buchholz. In Unterwürschnitz auf der Hauptstraße am Abzweig-Kirchsteig und in Chemnitz auf der Augustusburger Straße. Staus und Blitzer, bitte melden, die Telefonnummer ist kostenlos 03x800 und die 4.
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0: Oh, gleich bei uns das Neueste vom Sport. Dojo und End of Beginning.

0: lieben Gu.
1: So, ich hoffe, Sie haben jetzt richtig gute Laune mit dem Wellerman von Nathan Evans. Gleich Sophie B. Hawkins aus den 90ern, Right Beside You. Vorher gibt's den Sport mit Jens Umbreit.
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3: Bayern-Ehrenpräsident Uli Hoeneß hat sich besorgt über die gesundheitlichen Probleme von Jamal Musiala geäußert. Der 23-Jährige war innerhalb weniger Tage zweimal in Testspielen zusammengebrochen. Hoeneß sagte bei Sky, der FC Bayern habe von den Problemen gewusst, mit dieser Häufung aber nicht gerechnet.
4: Jetzt mit diesen zwei Vorfällen, Samstag und gestern, ist es natürlich schon ein Problem. In erster Linie natürlich für den Menschen, Jamal. Wirklich, ich gehe mit dem Gedanken ins Bett und wache mit dem Gedanken an ihn auf. Aber natürlich mittelfristig auch für den Verein, weil wir im Moment, ehrlich gesagt, ziemlich sprachlos sind. Wir haben uns darauf nicht vorbereiten können. Und wir müssen erst lernen, mit dieser Situation umzugehen.
3: München bewirbt sich um das Champions-League-Finale 2028. Der Stadtrat hat dafür grünes Licht gegeben. Das Endspiel soll dann am 27. Mai in der Allianz Arena stattfinden. Über den Zuschlag entscheidet die UEFA Mitte September. Und die deutschen Hockeymänner treffen bei der WM in diesen Minuten auf Frankreich. Der Welt- und Europameister steht nach dem Sieg gegen Gastgeber Belgien bereits in der nächsten Runde. Gegen Frankreich geht es deshalb zum Abschluss der Gruppenphase um eine gute Ausgangsposition für die nächsten Spiele.
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0: geht heute schon wieder Mittwochnachmittag, fast schon Mittwochabend, morgen Donnerstag, Freitag und dann ist schon wieder Wochenende. So, ein Stündchen haben wir noch, da haben wir noch eine ganze Menge vor. Gleich Iron Cara mit Flashdance, das ist Kultmusik aus den 80ern und den besonderen Musikmoment. Auch den haben wir für Sie in der nächsten Stunde.
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2: Mit Nathalie Feigl einen schönen guten Tag. Der Kunstrasenplatz im Sportzentrum Marienthal bekommt eine Rundumerneuerung. Nachdem der 16 Jahre alte Belag bereits vollständig abgetragen wurde, laufen nun die Arbeiten am Untergrund. Gunnar Tichy.
3: Die Stadt investiert rund 390.000 Euro in das Projekt. Ein besonderer Fokus liegt dabei auf der Nachhaltigkeit. Statt herkömmlichem Kunststoffgranulat kommt künftig Sand als Füllmaterial zum Einsatz. Damit ist der Platz bereits für künftige EU-weite Verbote gerüstet. Von der Investition profitieren künftig nicht nur die Lokfußballer, sondern auch die benachbarte Rudolf-Weiß-Schule. Läuft alles nach Plan, dann kann der neue Platz Mitte Oktober wieder

0: wieder für den Sport freigegeben werden.
1: Zwei Unfälle haben gestern Nachmittag den Zwickauer Straßenbahnverkehr zeitweise lahmgelegt. Wie die Leitstelle der SVZ auf Anfrage mitteilte, hatte es zum einen auf der Leipziger Straße gekracht, zum anderen auf der Marienthaler Straße. Dadurch konnten auf der Linie 4 für gut eine Stunde keine Bahnen fahren. Stattdessen gab es Schienenersatzverkehr. Kurz nach 16 Uhr wurde der Betrieb wieder aufgenommen. Allerdings kam es auch danach noch zu Ausfällen und Verspätungen. Alter schützt vor Torheit nicht. Die Polizei hat in Delitzsch eine betrunkene 80-Jährige aus dem Verkehr gezogen. Zeugen hatten einen auffällig fahrenden Mercedes B-Klasse gemeldet. Als Beamte die Seniorin anhalten wollten, krachte sie mit dem Wagen gegen eine Mauer. Ein Alkoholtest ergab über 1,1 Promille. Ihr Führerschein wurde direkt einkassiert und die 80-Jährige musste zur Blutabnahme mit ins Krankenhaus. Der bei dem Mauercrash entstandene Sachschaden belaufe sich auf etwa 100 Euro, heißt es. Hitze, Trockenheit und zu wenig Regen vermiesen Landwirten diesen Sommer die Ernte. Beim richtigen Umgang mit den extremen Temperaturen sind sich die Verbände aber uneinig. Der Bauernverband fordert finanzielle Hilfen von der Politik. Laut der Landwirtschaftsgesellschaft sollen Landwirte lieber flexibler investieren können. Zum Beispiel in hitzeresistentes Saatgut oder anpassungsfähigeren Dünger, so Präsident Pethoff im Deutschlandfunk. Im Zusammenhang mit dem Anschlag auf die Nord Stream Pipelines hat es eine weitere Festnahme gegeben. Laut Bundesanwaltschaft konnten Ermittler in Kroatien einen Mann festnehmen lassen. Er soll einer der Taucher gewesen sein, die 2022 die Sprengsätze an der Gasleitung angebracht haben.
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4: Viele Wolken, einzelne Schauer und teils böiger Südwestwind. In der Nacht verbreitet kräftiger Regen, örtlich Gewitter und die können unwetterartig ausfallen mit schweren Sturmböen. Tiefsttemperaturen zwischen 16 und 12 Grad. Morgen Wolken, etwas Sonnenschein, weiterhin windig bis 27 Grad. Auf den Straßen der übliche Feierabendverkehr. Geblitzt wird auf der B95 am Ortsausgang Schönfeld Richtung Annaberg-Buchholz. In Unterwürschnitz auf der Hauptstraße am Abzweig-Kirchsteig und in Chemnitz auf der Augustusburger Straße. Staus und Blitzer, bitte melden, die Telefonnummer ist kostenlos 0 3x800 und die 4.
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5: Oh, das wird ein ganz, ganz tolles Konzertwochenende hier bei uns in Sachsen. Camouflage werden Konzert geben. Max Giesinger ist mit dabei und Michael Patrick Kelly. Und der Superstar der Kelly Family hat uns im Vorfeld schon mal verraten, was sein ganz besonderer Musikmoment ist und vor allem warum. Seine Geschichte hören wir in der nächsten Stunde.

0: Einen wunderschönen guten Abend mit Ihrem Lieblingsradio. Hier ist Radio Zwickau mit dem aktuellen Hit von Kygo, Save My Love.
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2: Oh Schatz, guten Morgen.
3: Morgen Schatz.
2: Der Michael Klein ist in der Leitung, unser Chefmeteorologe, unser Wetterwetterman. Und in Oh Schatz, dort startet die landesweite Auftaktveranstaltung zur Verkehrssicherheitsaktion. Die Schule hat begonnen.
3: Aha.
2: Ja?
3: Aha.
2: Oh Schatz, der Name, der kommt von der Editha wohl. Das war die erste Ehefrau von Kaiser Otto dem Großen. Vor ungefähr 1000 Jahren. Und der Kaiser Otto, der hatte Blähungen. Und dann saßen die dort auf dem Hügel und da entstand eine neue Stadt. Und da hat der Kaiser gesagt, wir brauchen jetzt einen Namen. Und in dem Moment ist es wieder passiert. Und die,

0: Und die Editha.
1: War eine Furzidee.
0: Und die Editha hat dann wohl gesagt: ja. Oh Schatz. So ist der Name entstanden. Micha, mach mal ganz kurz Wetter jetzt.
1: Ich überlege jetzt, wie Dresden, war das Nisa oder wie ist das entstanden?
0: Was, Nisa?
1: Dresden. Und dann ist das Dresden geworden, nee, oder?
0: Nee, die hatten sowas wie einen Kompass. Jedenfalls hat dann irgendeiner gesagt, Dresden mal um. Und dann hat er in die richtige Richtung gezeigt und so ist Dresden entstanden. Hier, Micha, wir haben noch keine Zeit zum Quatschen. Wir müssen mal kurz noch Wetter machen.
1: Jetzt hier warme Luft kommt wieder,
0: ja, um beim Thema viel zu bleiben. Also Luft, ja.
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0: Ja, Ray Garvey und Weiß. Bäh, wunderschönen guten Abend.
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3: Schönen guten Abend. Viele Wolken, einzelne Schauer und teils böiger Südwestwind. In der Nacht verbreitet kräftiger Regen, örtlich Gewitter und die können unwetterartig ausfallen mit schweren Sturmböen. Tiefsttemperaturen zwischen 16 und 12 Grad. Morgen Wolken, etwas Sonnenschein, weiterhin windig bis 27 Grad. Auf den Straßen der übliche Feierabendverkehr, aber keine größeren Störungen geblitzt wird. Auf der B95 am Ortsausgang Schönfeld Richtung Annaberg-Buchholz und in Chemnitz auf der Wolgograder Allee. Kommen Sie gut ans Ziel und wenn Sie unterwegs noch was sehen sollten an Staus oder auch Blitzern, dann gern Bescheid geben. Telefonisch Nummer ist kostenlos 03x800 und die 4.
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0: Wunderschönen guten Abend jetzt mit Mark Amber und Belong Together.

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2: Stars und Sternchen erzählen uns ihre Geschichten über Künstler und Songs, die sie beeinflusst haben oder an die sie ganz besondere Erinnerungen haben. Heute mit Michael Patrick Kelly, der am Wochenende nach Kamenz kommt, auf den Hutberg zum großen Sommer Open Air.
3: Es gibt, glaube ich, noch ein paar Tickets, aber es ist fast voll und das ist einfach schön.
2: Und Michael Patrick Kelly, der mag Open Air Konzerte.
3: Das ist eine ganz andere Atmosphäre unter freiem Himmel. Also so ein Konzert geht ungefähr 2,5 bis 3 Stunden. Da gibt es Piano-Balladen, da gibt es Party-Momente, aber auch Hardrock, ja. Und bei allen Konzerten gibt es auch immer eine Schweigeminute für den Frieden. Und die wird von der sogenannten Peace Bell eingeläutet. Das ist eine Friedensglocke, die aus Kriegsschrott gegossen wurde. Mitten in so ein Pop-Rock-Konzert schweigen dann Tausende von Menschen zusammen für den Frieden. Und ich glaube, dass das da auch bei euch in Kamenz, in diesem wunderschönen Ort, ein ganz besonderer Moment werden könnte.
2: So, Paddy, jetzt zu deinem ganz besonderen Musikmoment. Wenn du im Auto unterwegs bist, zum Beispiel zum nächsten Auftritt, bei welcher Musik drehst du das Autoradio richtig auf?
4: Cheap Thrills von Sia. Come on, come on, turn the radio on. Ich finde das mega gut. Es ist richtig gut. Es ist halt Elektro-Pop-Musik. Ich finde das so gut gemacht und ich weiß nicht, vielleicht denkt man eher, dass ich nur so Gitarren- oder Bandmusik höre, aber wenn ich das im Radio höre, dann mache ich auch ein bisschen Party.
2: So, dann machen wir das Radio jetzt ein bisschen lauter und machen richtig Party für Michael Patrick Kelly.
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Einen wunderschönen guten Abend mit Radio Zwickau. Ja Mensch, das ist doch toll. Immer mehr junge Leute wollen Karriere in Handwerksberufen machen, weil die Arbeit mit den Händen als KI-sicher gilt. Ich habe aus Spaß mal ChatGPT gefragt und die KI meint, die Faustregel ist relativ einfach. Zukunftssicher sind Berufe mit hoher physischer Flexibilität, echter Empathie, manueller Geschicklichkeit oder rechtlicher Verantwortung. Kurz gesagt, Berufe im Handwerk. Danke, ChatGPT.

0: Nelly Furtado, All Good Things Come to an End. Schönes Stichwort, ich mache jetzt Feierabend. Ich bin Roman Knoblauch. Morgen hören wir uns wieder. Viel Spaß noch bei uns im Programm.
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2: Mit Nathalie Feigl einen schönen guten Tag. Der Kunstrasenplatz im Sportzentrum Marienthal bekommt eine Rundumerneuerung. Nachdem der alte Belag bereits abgetragen wurde, laufen nun die Arbeiten am Untergrund. Die Stadt investiert rund 390.000 Euro in das Projekt. Ein besonderer Fokus liegt dabei auf der Nachhaltigkeit. Statt herkömmlichen Kunststoffgranulat kommt künftig Sand als Füllmaterial zum Einsatz. Läuft alles nach Plan, kann der neue Platz Mitte Oktober wieder für den Sport freigegeben werden. Bei einem Verkehrsunfall in der Nähe von Eichigt bei Treuen sind 4 Menschen schwer verletzt worden. Ein 85-jähriger Autofahrer wollte in einer Doppelkurve einen LKW überholen. Er krachte frontal mit einem Skoda eines 88-Jährigen zusammen. Beide Fahrer sowie deren Beifahrerinnen mussten ins Krankenhaus gebracht werden. Auch ein Rettungshubschrauber war im Einsatz. Der Gesamtschaden liegt bei etwa 50.000 Euro. Die Bauarbeiten am künftigen Rewe in der Markthalle liegen voll im Zeitplan. Das hat uns Marktleiter Sebastian Schubert mitgeteilt. Termin für die Eröffnung ist der 20. Oktober. Fast die Hälfte der Regierungsflieger der Bundeswehr sind im ersten Halbjahr ohne Passagiere geflogen. Von 613 Teilstrecken waren 305 betroffen, zeigen Zahlen des Verteidigungsministeriums auf Anfrage des linken Politikers Bartsch. Ein Grund: die Flieger sind in Köln stationiert. Regierungsmitglieder starten ihre Reisen aber meist in Berlin. Weniger als 7 Stunden Schlaf pro Nacht. Das trifft unter der Woche auf 40% der Erwachsenen zu, zeigt eine Untersuchung des Robert-Koch-Instituts. Experten sagen, das ist zu wenig. Besonders betroffen sind Männer zwischen 45 und 64. Am Wochenende schaut's schon besser aus, da holen viele den fehlenden Schlaf nach. Der FSV Zwickau hat seine Fanumfrage ausgewertet. In den vergangenen Monaten hatten sich über 1000 Mitglieder daran beteiligt. Vorstand Matthias Bley hat uns einige der wichtigsten Erkenntnisse vorgestellt.
3: Also das Stadionumfeld wird als sehr kritisch gesehen, weil es nicht viele Möglichkeiten gibt, sich aufzuhalten.

0: Ja, und da können wir auf jeden Fall investieren. Das machen wir auch schon. Ja, das wird zukünftig bei Investorenentscheidungen sehr sensibel sein müssen und das Vereinsleben auch einfach weiter anzukurbeln, weil dort da die Message ist, wir wollen doch nicht nur wegen Fußball zum FSV gehen, sondern auch wegen dem Drumherum.
1: Mithilfe der Befragung soll in Kürze ein Leitbild verabschiedet werden.
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4: Viele Wolken, einzelne Schauer und teils böiger Südwestwind. In der Nacht verbreitet kräftiger Regen, örtlich Gewitter und die können unwetterartig ausfallen mit schweren Sturmböen. Tiefsttemperaturen zwischen 16 und 12 Grad. Morgen Wolken, etwas Sonnenschein, weiterhin windig bis 27 Grad. A17 Prag Richtung Dresden, der Tunnel an der Grenze ist gesperrt, nach einem Unfall der harte Tunnel. Außerdem gesperrt nach Unfällen in Leipzig, Gerhard-Ellroth-Straße zwischen Bismarckstraße und Breitschuhstraße und im Kreis Görlitz in Pfaffendorf die Hauptstraße. Geblitzt wird auf der B87 am Abzweig Audenhain, B95 Ortsausgang Schönfeld Richtung Annaberg-Buchholz, in Hoyerswerda auf der Straße des Friedens und geblitzt wird auch in Dresden auf der Pillnitzer Landstraße, auf der Reichenbachstraße und auf der Georg-Palitz-Straße.
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2: Viele Wolken, einzelne Schauer und teils böiger Südwestwind. In der Nacht verbreitet kräftiger Regen, örtlich Gewitter und die können unwetterartig ausfallen mit schweren Sturmböen. Tiefsttemperaturen zwischen 16 und 12 Grad. Morgen Wolken, etwas Sonnenschein, weiterhin windig bis 27 Grad. A17 Prag Richtung Dresden an der Grenze in dem Tunnel. Da gab es einen Unfall, das ist der harte Tunnel. Der Verkehr wird auf der linken Spur an der Unfallstelle vorbeigeführt. Im Kreis Görlitz gab es einen Unfall in Pfaffendorf auf der Hauptstraße und geblitzt wird auf der B87 am Abzweig Audenhain, auf der B95 Ortsausgang Schönfeld Richtung Annaberg-Buchholz und in Hoyerswerda ein Blitzer auf der Straße des Friedens.
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2: Mit Nathalie Feigl einen schönen guten Abend. Beim künftigen Rewe in der Markthalle laufen die Bauarbeiten nach Plan. Das sagte uns Marktleiter Sebastian Schubert. Und er erklärte uns dazu gleich noch, welche Vorteile Online-Kunden haben, wenn alles fertig ist.
3: Es gibt eine separate Abholstation. Also diese separate Abholstation ist mit separaten Parkplätzen versehen. Der Kunde, der es nicht möchte, muss den Markt nicht betreten. Das heißt, auch ein separater Zugang wird gegeben sein. Das heißt, der Kunde kommt, klingelt dann. Und dann stellt sich das für den Kunden so dar, dass er diesen einen Wocheneinkauf faktisch innerhalb von 3 bis 4 Minuten in seinem Fahrzeug hat. Und wir bringen es auch gerne oder fahren es auch gerne ans Fahrzeug.
2: Eröffnungstermin ist der 20. Oktober. Die Feuerwehr ist gestern Abend in die Innenstadt ausgerückt. Kurz nach 23 Uhr hatte ein Rauchmelder in einer Wohnung in der Hauptstraße angeschlagen. Wie die Polizei mitteilte, war angebranntes Essen die Ursache. Es rauchte auch stark. Der Vorfall verlief aber noch glimpflich. Eine Person aus der Wohnung sei aber trotzdem sicherheitshalber zur Kontrolle ins Krankenhaus gekommen. Die Zahl der Elektroautos in Sachsen steigt. Im ersten Halbjahr waren unter den rund 43.000 Neuzulassungen im Freistaat mehr als 8.250 reine E-Autos. Das ist etwa jeder fünfte Neuwagen, meldet die Sächsische Zeitung. Der Autoexperte Ferdinand Dutenhöffer vom Center Automotive Research sieht das als gutes Zeichen für das VW-Werk in Zwickau und den BMW-Standort in Leipzig.
0: Und jetzt weitere Nachrichten aus Deutschland und der Welt.
4: Ich bin Stefan Schütz. Hitzetage haben weitreichende Folgen. So weist die gesetzliche Unfallversicherung auf ein erhöhtes Unfallrisiko hin. Ab 30 Grad gäbe es etwa 8% mehr Arbeitsunfälle als bei Temperaturen zwischen 10 und 15 Grad. Ursula Winkler berichtet.
5: Die Zahl dieser Hitzetage hat sich seit den 1950ern etwa verdreifacht. Für jemanden auf einem Gerüst, an einer Maschine oder hinter dem Steuer könne nachlassende Konzentration schwerwiegende Folgen haben. So verzeichnen die Versicherer an Hitzetagen auch deutlich mehr Unfälle auf dem Arbeitsweg. Und allein im Jahr 2023 seien schätzungsweise 37 Millionen Arbeitsstunden durch Hitze verloren gegangen.
4: Immer mehr ausländische Berufsabschlüsse werden in Deutschland anerkannt. Im vergangenen Jahr haben die Behörden 86.600 Anträge bewilligt, knapp 10.000 mehr als im Jahr davor. Die meisten Anerkennungen kommen aus der Türkei, gefolgt von der Ukraine. Besonders stark zugelegt haben Abschlüsse aus Syrien. Am häufigsten geht es dabei um medizinische Berufe. Das Berlin-Institut für Bevölkerungsentwicklung fordert die Politik auf, sich besser auf die alternde Gesellschaft einzustellen. Der Grund: in etwa 13 Jahren erreichen mehr als 13 Millionen Menschen das Rentenalter von 67 Jahren. Die Forscher sagen, ihr Wissen müsse für die Berufswelt erhalten bleiben, etwa durch flexible Modelle für ältere Fachkräfte. Später brauche es dann mehr Pflegekapazitäten sowie altersgerechten Wohnraum und Infrastruktur. Fast 40% der Erwachsenen schlafen unter der Woche zu wenig, das zeigt eine Untersuchung des Robert-Koch-Instituts. Weniger als 7 Stunden Schlaf gelten als zu kurz. Besonders betroffen sind Männer zwischen 45 und 64 Jahren. Am Wochenende erholen sich die meisten etwas. Zu wenig Schlaf gilt als Risikofaktor für Bluthochdruck, Diabetes und Herz-Kreislauf-Erkrankungen.
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7: In der Nacht verbreitet kräftiger Regen und Gewitter. Örtlich sind Unwetter möglich, dabei schwere Sturmböen. Tiefsttemperaturen zwischen 16 und 12 Grad. Morgen wolkig, windig, etwas Sonnenschein, vereinzelt kurze Schauer bis 27 Grad. Die A4 Richtung Erfurt ist gesperrt wegen Bauarbeiten zwischen Hohenstein-Ernsttal und Glauchau-Ost. A17 Prag Richtung Dresden, ein Unfall an der Grenze im Harte-Tunnel. Der Verkehr wird auf der linken Spur an der Unfallstelle vorbeigeführt. Weiterer Unfall im Kreis Görlitz in Pfaffendorf. Geblitzt wird in Dresden auf der Reichenbachstraße, auf der Georg-Palitz-Straße und auf der Pillnitzer Landstraße.
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6: In der Nacht verbreitet kräftiger Regen und Gewitter. Örtlich sind Unwetter möglich, dabei schwere Sturmböen. Tiefstemperaturen zwischen 16 und 12 Grad. Morgen wolkig, windig, etwas Sonnenschein, vereinzelt kurze Schauer bis 27 Grad. Es liegen Plasteteile auf der A13 Richtung Berlin an der Abfahrt Schönborn und A17 Prag Richtung Dresden. An der Grenze gab es einen Unfall im Harte-Tunnel. Der Verkehr wird auf der linken Spur an der Unfallstelle vorbeigeführt.
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0: Moment mal, Gedanken zum Tag mit Michaela Stahl.
1: Was ist eigentlich der Sinn des Lebens? Diese Frage haben sich schon viele gestellt, doch eine eindeutige

0: Antwort gibt es nicht. Egal wie wir diese Frage betrachten, aus philosophischer, wissenschaftlicher, religiöser oder auch persönlicher Sicht, überall lässt sich vermutlich eine Wahrheit finden. Wer gläubig ist, der sieht im Sinn des Lebens die Verbindung mit etwas Höherem. Und da geht's ums Lernen, Dienen, Lieben und um Erleuchtung. Beziehung, Liebe, Verbindung, Wachstum, Glück, alles Begriffe, die ebenfalls viele mit dem Sinn des Lebens verbinden. Ich glaube jedoch, jeder muss sich seinen Sinn allein gestalten. Den finden wir nicht einfach so, sondern wir erschaffen ihn. Im Ehrenamt, in einer Leidenschaft, im Job oder in der Familie. Es geht im Leben nicht darum, dass alles passt, sondern dass wir es für uns passend machen. Und das trifft auch auf Glück zu. Wer gelernt hat, auch aus schwierigen Situationen noch das Beste zu machen, der kann auch glücklich sein. Wir sind einfach Gestalter und Schöpfer und es ist gut, sich treu zu bleiben und die eigenen Wünsche und Pläne umzusetzen. Also, gehen Sie los, erschaffen Sie sich Ihren Sinn und dafür wünsche ich Ihnen viel Kraft und Mut.
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Vergangenen Samstag Platz 5, Teddy Swims, die 4, Tampa City. Die 3, Ügel. Platz 2 war Bibi Rexha. Und auf der 1 Shakira.

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2: Mit Nathalie Feigl einen schönen guten Abend. Der Kunstrasenplatz im Sportzentrum Marienthal bekommt eine Rundumerneuerung. Nachdem der 16 Jahre alte Belag bereits vollständig abgetragen wurde, laufen nun die Arbeiten am Untergrund. Gunnar Tichy.
3: Die Stadt investiert rund 390.000 Euro in das Projekt. Ein besonderer Fokus liegt dabei auf der Nachhaltigkeit. Statt herkömmlichem Kunststoffgranulat kommt künftig Sand als Füllmaterial zum Einsatz. Damit ist der Platz bereits für künftige EU-weite Verbote gerüstet. Von der Investition profitieren künftig nicht nur die Lokfußballer, sondern auch die benachbarte Rudolf-Weiß-Schule. Läuft alles nach Plan, dann kann der neue Platz Mitte Oktober wieder für den Sport freigegeben werden.
2: Bei einem Verkehrsunfall in der Nähe von Eichigt bei Treuen sind 4 Menschen schwer verletzt worden. Ein 85-jähriger Autofahrer wollte in einer Doppelkurve einen LKW überholen. Er krachte frontal mit einem Skoda eines 88-Jährigen zusammen. Beide Fahrer sowie deren Beifahrerinnen mussten ins Krankenhaus gebracht werden. Der Gesamtschaden liegt bei etwa 50.000 Euro. Der FSV Zwickau hat die Ergebnisse seiner Fanumfrage vorgestellt. Die zeigen, dass Fußball nicht alles ist unter den rot-weißen Anhängern. Faktoren wie Gemeinschaft, die Aufwertung des Stadionumfelds und der reflektierte Umgang mit Investoren ist vielen wichtiger als der sportliche Erfolg.
0: Und jetzt weitere Nachrichten aus Deutschland und der Welt.
4: Ich bin Stefan Schütz. Weniger als 7 Stunden Schlaf pro Nacht. Experten zufolge ist das auch für Erwachsene zu kurz. In Deutschland trifft das aber auf 4 von 10 Menschen zu. Das zeigt eine Untersuchung des Robert-Koch-Instituts. Ursula Winkler berichtet.
5: Besonders auffällig ist die Gruppe der 45- bis 64-Jährigen. Hier schläft mehr als jeder zweite Mann weniger als die empfohlenen mindestens 7 Stunden. Die Wochenenden sind erholsamer. Hier schläft nur jede 5. Frau und jeder 4. Mann zu wenig. Die Studie zeigt Zusammenhänge mit Bluthochdruck und einem höheren Risiko für Adipositas, Diabetes, Herz-Kreislauf-Probleme oder psychische Erkrankungen.
4: In Europa nimmt die ultraviolette Strahlung weiter zu. Laut einer Studie, unter anderem vom Bundesamt für Strahlenschutz, ist die jährliche Strahlung im Schnitt um 10-20% stärker geworden. Das Bundesamt fordert nun einen besseren Schutz, beispielsweise durch mehr Schatten in Städten. UV-Strahlen gelten als Hauptursache für Hautkrebs. 4 Jahre nach den Anschlägen auf die Nord Stream Pipelines ist ein zweiter Verdächtiger gefasst worden. Wie die Bundesanwaltschaft mitteilte, haben Ermittler einen Verdächtigen in Kroatien festgenommen. Er soll einer der Taucher gewesen sein, der im Jahr 2022 die Sprengsätze an der Gasleitung angebracht haben. 3 der 4 Röhren der Pipeline waren damals zerstört worden. Harry Kane ist zum 2. Mal in seiner Karriere mit dem goldenen Schuh ausgezeichnet worden. Der Stürmer des Fußball-Bundesligisten FC Bayern München hat die Trophäe für Europas besten Torschützen im Vereinsmuseum der Bayern in der Allianz Arena erhalten. Kane hatte in der abgelaufenen Saison 36 Bundesliga-Tore erzielt und war damit erfolgreichster Torjäger aller europäischen Top-Ligen.
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1: In der Nacht verbreitet kräftiger Regen und Gewitter. Örtlich sind Unwetter möglich, dabei schwere Sturmböen. Tiefstemperaturen zwischen 16 und 12 Grad. Morgen wolkig, windig, etwas Sonnenschein, vereinzelt kurze Schauer bis 27 Grad. Die A4 Görlitz Richtung Dresden ist wegen einer Nachtbaustelle gesperrt zwischen Kodersdorf und Niederseifersdorf.
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1: Oh Schatz, guten Morgen.
2: Morgen Schatz.
1: Der Micha Klein ist in der Leitung, unser Chefmeteorologe, unser Wetterwetterman. Und in Oh Schatz, dort startet die landesweite Auftaktveranstaltung zur Verkehrssicherheitsaktion. Die Schule hat begonnen.
2: Aha.
1: Ja?
2: Aha.
1: Oh Schatz, der Name, der kommt von der Editha wohl. Das war die erste Ehefrau von Kaiser Otto dem Großen. Vor ungefähr 1000 Jahren. Und der Kaiser Otto, der hatte Blähungen. Und dann saßen die dort auf dem Hügel und da entstand eine neue Stadt. Und da hat der Kaiser gesagt, wir brauchen jetzt einen Namen. Und in dem Moment ist es wieder passiert. Und die Editha...
2: War eine
1: und die Editha hat dann wohl gesagt, ja. Oh Schatz. So ist der Name entstanden. Micha, mach mal ganz kurz Wetter jetzt.
2: Ich überlege jetzt, wie Dresden, war das Nieser oder wie ist das entstanden?
1: Was, Nieser?
2: Dresden. Und dann ist das Dresden geworden, nee, oder?
1: Nee, die hatten sowas wie einen Kompass. Jedenfalls hat dann irgendeiner gesagt, Dresden mal um. Und dann hat er in die richtige Richtung gezeigt und so ist Dresden entstanden. Hier, Micha, wir haben noch keine Zeit zum Quatschen. Wir müssen mal kurz noch Wetter machen.
2: Jetzt hier warme Luft kommt,
1: ja, ja,
2: um beim Thema
1: viel
2: zu bleiben.
1: Also Luft, ja.
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7: In der Nacht verbreitet kräftiger Regen und Gewitter. Örtlich sind Unwetter möglich, dabei schwere Sturmböen. Tiefstemperaturen zwischen 16 und 12 Grad. Morgen wolkig, windig, etwas Sonnenschein, vereinzelt kurze Schauer bis 27 Grad. Die A4 Görlitz Richtung Dresden ist wegen einer Nachtbaustelle gesperrt zwischen Kodersdorf und Niederseifersdorf.
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2: Mit Nathalie Feigl einen schönen guten Abend. Beim künftigen Rewe in der Markthalle laufen die Bauarbeiten nach Plan. Das sagte uns Marktleiter Sebastian Schubert. Und er erklärte uns dazu gleich noch, welche Vorteile Online-Kunden haben, wenn alles fertig ist.
3: Es gibt eine separate Abholstation. Also diese separate Abholstation ist mit separaten Parkplätzen versehen. Der Kunde, der das nicht möchte, muss den Markt nicht betreten. Das heißt, auch ein separater Zugang wird gegeben sein. Das heißt, der Kunde kommt, klingelt dann. Und dann stellt sich das für den Kunden so dar, dass er diesen einen Wocheneinkauf faktisch innerhalb von 3 bis 4 Minuten in seinem Fahrzeug hat. Und wir bringen es auch gerne oder fahren es auch gerne ans Fahrzeug.
2: Eröffnungstermin ist der 20. Oktober. Die Feuerwehr ist gestern Abend in die Innenstadt ausgerückt. Kurz nach 23 Uhr hatte ein Rauchmelder in einer Wohnung in der Hauptstraße angeschlagen. Wie die Polizei mitteilte, war angebranntes Essen die Ursache. Es rauchte auch stark. Der Vorfall verlief aber noch glimpflich. Eine Person aus der Wohnung sei aber trotzdem sicherheitshalber zur Kontrolle ins Krankenhaus gekommen. Die Zahl der Elektroautos in Sachsen steigt. Im ersten Halbjahr waren unter den rund 43.000 Neuzulassungen im Freistaat mehr als 8.250 reine E-Autos. Das ist etwa jeder fünfte Neuwagen, meldet die Sächsische Zeitung. Der Autoexperte Ferdinand Dutenhöffer vom Center Automotive Research sieht das als gutes Zeichen für das VW-Werk in Zwickau und den BMW-Standort in Leipzig.
0: Und jetzt weitere Nachrichten aus Deutschland und der Welt.
4: Ich bin Yves Simon. Immer mehr ausländische Berufsabschlüsse werden bei uns in Deutschland anerkannt. Im letzten Jahr haben die Behörden 86.600 Anträge bewilligt. Das sind knapp 10% mehr als im Jahr davor. Die meisten Anerkennungen kommen aus der Türkei, gefolgt von der Ukraine. Besonders stark zugelegt haben Abschlüsse aus Syrien. Am häufigsten geht es dabei um medizinische Berufe. Hitzetage ab 30 Grad erhöhen das Unfallrisiko deutlich. Ursula Winkler berichtet.
5: Die Zahl dieser Hitzetage hat sich seit den 1950ern etwa verdreifacht. Für jemanden auf einem Gerüst, an einer Maschine oder hinter dem Steuer könne nachlassende Konzentration schwerwiegende Folgen haben. So verzeichnen die Versicherer an Hitzetagen auch deutlich mehr Unfälle auf dem Arbeitsweg. Und allein im Jahr 2023 seien schätzungsweise 37 Millionen Arbeitsstunden durch Hitze verloren gegangen.
4: Neuwagen unter 20.000 Euro werden immer mehr zur Seltenheit. Vor 5 Jahren hat es auf dem deutschen Markt noch 35 Modelle gegeben, die preislich unter dieser Schwelle lagen. Jetzt sind es aber gerade mal noch 16, das hat der ADAC heute bekannt gegeben. Unter diesen Modellen befindet sich demnach kein einziges deutsches Fabrikat. Insgesamt, heißt es vom Automobilclub, sind Autos teurer geworden, auch weil die Kunden einfach immer mehr Technik erwarten oder weil diese auch vorgeschrieben ist. Graffitis an Bahnhofswänden oder zerkratzte Scheiben in Zügen. Vandalismus hat die Deutsche Bahn im letzten Jahr etwa 34 Millionen Euro gekostet. Das hat das Bundesverkehrsministerium heute bekannt gegeben. Im Regionalverkehr gab es dabei mehr Vandalismusschäden als im Fernverkehr. Diese zu entfernen hat 12 Millionen Euro gekostet, mehr als 5-mal so viel wie im Fernverkehr. Seit Anfang des Jahres kümmern sich mehr als 40 mobile Handwerkerteams um die Sauberkeit an den Bahnhöfen bei uns in Deutschland.
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6: In der Nacht

0: Reitet kräftiger Regen und Gewitter, örtlich sind Unwetter möglich, dabei schwere Sturmböen, Tiefstemperaturen zwischen 16 und 12 Grad. Morgen wolkig, windig, etwas Sonnenschein, vereinzelt kurze Schauer bis 27 Grad.
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5: In der Nacht verbreitet kräftiger Regen und Gewitter. Örtlich sind Unwetter möglich, dabei schwere Sturmböen. Tiefstemperaturen zwischen 16 und 12 Grad. Morgen wolkig, windig, etwas Sonnenschein, vereinzelt kurze Schauer bis 27 Grad.
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13: Mit Nathalie Feigl einen schönen guten Abend. Der Kunstrasenplatz im Sportzentrum Marienthal bekommt eine Rundumerneuerung. Nachdem der 16 Jahre alte Belag bereits vollständig abgetragen wurde, laufen nun die Arbeiten am Untergrund. Gunnar Tichy.
14: Die Stadt investiert rund 300.

0: 190.000 Euro in das Projekt. Ein besonderer Fokus liegt dabei auf der Nachhaltigkeit. Statt herkömmlichem Kunststoffgranulat kommt künftig Sand als Füllmaterial zum Einsatz. Damit ist der Platz bereits für künftige EU-weite Verbote gerüstet. Von der Investition profitieren künftig nicht nur die Lokfußballer, sondern auch die benachbarte Rudolf-Weiß-Schule. Läuft alles nach Plan, dann kann der neue Platz Mitte Oktober wieder für den Sport freigegeben werden.
1: Bei einem Verkehrsunfall in der Nähe von Eichigt bei Treuen sind 4 Menschen schwer verletzt worden. Ein 85-jähriger Autofahrer wollte in einer Doppelkurve einen LKW überholen. Er krachte frontal mit einem Skoda eines 88-Jährigen zusammen. Beide Fahrer sowie deren Beifahrerinnen mussten ins Krankenhaus gebracht werden. Der Gesamtschaden liegt bei etwa 50.000 Euro. Der FSV Zwickau hat die Ergebnisse seiner Fanumfrage vorgestellt. Die zeigen, dass Fußball nicht alles ist unter den rot-weißen Anhängern. Faktoren wie Gemeinschaft, die Aufwertung des Stadionumfelds und der reflektierte Umgang mit Investoren ist vielen wichtiger als der sportliche Erfolg.
2: Und jetzt weitere Nachrichten aus Deutschland und der Welt.
3: Ich bin Yves Simon. Immer mehr ausländische Berufsabschlüsse werden bei uns in Deutschland anerkannt. Im letzten Jahr haben die Behörden 86.600 Anträge bewilligt. Das sind knapp 10% mehr als im Jahr davor. Die meisten Anerkennungen kommen aus der Türkei, gefolgt von der Ukraine. Besonders stark zugelegt haben Abschlüsse aus Syrien. Am häufigsten geht es dabei um medizinische Berufe. Hitzetage ab 30 Grad erhöhen das Unfallrisiko deutlich. Ursula Winkler berichtet.
4: Die Zahl dieser Hitzetage hat sich seit den 1950ern etwa verdreifacht. Für jemanden auf einem Gerüst, an einer Maschine oder hinter dem Steuer könne nachlassende Konzentration schwerwiegende Folgen haben. So verzeichnen die Versicherer an Hitzetagen auch deutlich mehr Unfälle auf dem Arbeitsweg. Und allein im Jahr 2023 seien schätzungsweise 37 Millionen Arbeitsstunden durch Hitze verloren gegangen.
3: Neuwagen unter 20.000 Euro werden immer mehr zur Seltenheit. Vor 5 Jahren hat es auf dem deutschen Markt noch 35 Modelle gegeben, die preislich unter dieser Schwelle lagen. Jetzt sind es aber gerade mal noch 16, das hat der ADAC heute bekannt gegeben. Unter diesen Modellen befindet sich demnach kein einziges deutsches Fabrikat. Insgesamt, heißt es vom Automobilclub, sind Autos teurer geworden, auch weil die Kunden einfach immer mehr Technik erwarten oder weil diese auch vorgeschrieben ist. Graffitis an Bahnhofswänden oder zerkratzte Scheiben in Zügen. Vandalismus hat die Deutsche Bahn im letzten Jahr etwa 34 Millionen Euro gekostet. Das hat das Bundesverkehrsministerium heute bekannt gegeben. Im Regionalverkehr gab es dabei mehr Vandalismusschäden als im Fernverkehr. Diese zu entfernen hat 12 Millionen Euro gekostet, mehr als 5-mal so viel wie im Fernverkehr. Seit Anfang des Jahres kümmern sich mehr als 40 mobile Handwerkerteams um die Sauberkeit an den Bahnhöfen bei uns in Deutschland.
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6: In der Nacht verbreitet kräftiger Regen und Gewitter. Örtlich sind Unwetter möglich, dabei schwere Sturmböen. Tiefstemperaturen zwischen 16 und 12 Grad. Morgen wolkig, windig, etwas Sonnenschein, vereinzelt kurze Schauer bis 27 Grad.
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7: In der Nacht verbreitet kräftiger Regen und Gewitter. Örtlich sind Unwetter möglich, dabei schwere Sturmböen. Tiefstemperaturen zwischen 16 und 12 Grad. Morgen wolkig, windig, etwas Sonnenschein, vereinzelt kurze Schauer bis 27 Grad.
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16: Ich bin Yves Simon. Schwere Unwetter am Abend in Teilen Deutschlands. Im brandenburgischen Fürstenwalde soll es sogar einen Tornado gegeben haben. Dabei wurde ein Dach abgedeckt und Bäume sind auch noch umgestürzt. Das zeigen Bilder im Netz. Außerdem

0: Dem sind im Landkreis Mayen in Rheinland-Pfalz zwei Menschen durch einen umstürzenden Baum schwer verletzt worden. Auch hier sind mehrere Dächer abgedeckt und Fassaden beschädigt worden. Und im Westerwald, da ist fast die komplette Fassade einer Halle weggerissen worden. Zusätzlich ist der Strom dort großflächig ausgefallen. In Kroatien ist ein Ukrainer festgenommen worden, der auf den Anschlag auf die Ostsee-Pipeline Nord Stream 2 beteiligt gewesen sein soll. Er wird jetzt nach Deutschland überstellt, denn in ein paar Wochen soll in Hamburg ein Gerichtsprozess zu dem Fall starten. Noch nie hat ein US-Präsident das Weiße Haus so stark verändert wie Donald Trump. Nach Ballsaal und Co. lässt er jetzt einen neuen Helikopterlandeplatz mit Granitboden bauen. Da geht's aber um mehr Sicherheit, denn moderne Hubschrauber würden den Rasen zu stark beschädigen oder könnten ihn sogar entzünden, heißt es. Die Liga der Freien Wohlfahrtspflege fordert mehr Geld für die Schuldnerberatung in Sachsen. Nach Angaben der Liga haben im Jahr 2024 mehr als 22.800 Menschen in 68 Beratungsstellen Unterstützung bekommen. Gleichzeitig bleibe der Bedarf deutlich höher. Die Wohlfahrtsverbände warnen vor langen Wartezeiten und fehlenden Kapazitäten. Überschuldung ist zudem häufig mit weiteren Problemen wie familiären Krisen und sozialer Isolation verbunden, heißt es. Die Liga verweist außerdem darauf, dass frühzeitige Beratung auch hohe soziale Folgekosten verhindern könne. Die ganze Fußballwelt fühlt mit Jamal Musiala gerade. Nach zwei Zusammenbrüchen hat der FC Bayern-Spieler bekannt gegeben, er leidet unter Absenzen. Das ist eine Art epileptischer Anfall, bei dem er kurz immer das Bewusstsein verliert. Medizinjournalist und Arzt Dr. Christoph Specht glaubt, Musiala kann, wenn die Medikamente gut eingestellt sind, ganz normal weiterspielen. Aber die psychische Belastung, glaubt er, die dürfte hoch sein.
1: Wenn Sie mehrfach solche Erlebnisse haben und Sie verlieren ja das Bewusstsein in diesem Moment und hinterher sind Sie verwirrt und wissen gar nicht, wo Sie sind, dann stellen Sie fest, hoppla, ich bin nicht mehr Herr meiner selbst und das verunsichert massiv. Im Laufe der Zeit kann man sich dann daran gewöhnen, aber am Anfang ist das schon sehr stark.
0: Der FC Bayern und dessen Ehrenpräsident Uli Hoeneß haben Musiala schon die volle Unterstützung zugesichert.
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4: In der Nacht verbreitet kräftiger Regen und Gewitter. Örtlich sind Unwetter möglich, dabei schwere Sturmböen. Tiefstemperaturen zwischen 16 und 12 Grad. Morgen wolkig, windig, etwas Sonnenschein, vereinzelt kurze Schauer bis 27 Grad.
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Vergangenen Samstag Platz 5, Teddy Swims, die 4, Tampa City. Die 3, Ügel. Platz 2 war Bibi Rexha. Und auf der 1 Shakira.

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1: Ich bin Yves Simon. Schwere Unwetter am Abend in Teilen Deutschlands. Im brandenburgischen Fürstenwalde soll es sogar einen Tornado gegeben haben. Dabei wurde ein Dach abgedeckt und Bäume sind auch noch umgestürzt. Das zeigen Bilder im Netz. Außerdem sind im Landkreis Mayen in Rheinland-Pfalz 2 Menschen durch einen umstürzenden Baum schwer verletzt worden. Auch hier sind mehrere Dächer abgedeckt und Fassaden beschädigt worden. Und im Westerwald, da ist fast die komplette Fassade einer Halle weggerissen worden. Zusätzlich ist der Strom dort großflächig ausgefallen. In Kroatien ist ein Ukrainer festgenommen worden, der auf den Anschlag auf die Ostsee-Pipeline Nord Stream 2 beteiligt gewesen sein soll. Er wird jetzt nach Deutschland überstellt, denn in ein paar Wochen soll in Hamburg ein Gerichtsprozess zu dem Fall starten. Noch nie hat ein US-Präsident das Weiße Haus so stark verändert wie Donald Trump. Nach Ballsaal und Co. lässt er jetzt einen neuen Helikopterlandeplatz mit Granitboden bauen. Da geht's aber um mehr Sicherheit, denn moderne Hubschrauber würden den Rasen zu stark beschädigen oder könnten ihn sogar entzünden, heißt es. Die Liga der Freien Wohlfahrtspflege fordert mehr Geld für die Schuldnerberatung in Sachsen. Nach Angaben der Liga haben im Jahr 2024 mehr als 22.800 Menschen in 68 Beratungsstellen Unterstützung bekommen. Gleichzeitig bleibe der Bedarf deutlich höher. Die Wohlfahrtsverbände warnen vor langen Wartezeiten und fehlenden Kapazitäten. Überschuldung ist zudem häufig mit weiteren Problemen wie familiären Krisen und sozialer Isolation verbunden, heißt es. Die Liga verweist außerdem darauf, dass frühzeitige Beratung auch hohe soziale Folgekosten verhindern könne. Die ganze Fußballwelt fühlt mit Jamal Musiala gerade. Nach 2 Zusammenbrüchen hat der FC Bayern-Spieler bekannt gegeben, er leidet unter Absenzen. Das ist eine Art epileptischer Anfall, bei dem er kurz immer das Bewusstsein verliert. Medizinjournalist und Arzt Dr. Christoph Specht glaubt, Musiala kann, wenn die Medikamente gut eingestellt sind, ganz normal weiterspielen. Aber die psychische Belastung, glaubt er, die dürfte hoch sein.
2: Wenn Sie mehrfach solche Erlebnisse haben und Sie verlieren ja das Bewusstsein in diesem Moment und hinterher sind Sie verwirrt und wissen gar nicht, wo Sie sind, dann stellen Sie fest, hoppla, ich bin nicht mehr Herr meiner selbst und das verunsichert massiv. Im Laufe der Zeit kann man sich dann daran gewöhnen, aber am Anfang ist das schon sehr stark.
1: Der FC Bayern und dessen Ehrenpräsident Uli Hoeneß haben Musiala schon die volle Unterstützung zugesichert.
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3: Tiefstemperaturen zwischen 16 und 12 Grad, verbreitet kräftiger Regen und Gewitter, örtlich sind Unwetter möglich, dabei schwere Sturmböen. Heute im Laufe des Tages wolkig, windig, vereinzelt kurze Schauer bis 27 Grad, morgen heiter bis wolkig bis 26 Grad.
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15: Ich bin Yves Simon. Umgestürzte Bäume, vollgelaufene Keller und sogar ein Tornado. In Teilen Deutschlands hat es am Abend heftige Unwetter gegeben. Vor allem die Mitte des Landes war betroffen. Der Tornado hat in Fürstenwalde in Brandenburg Schäden angerichtet. In Thüringen, da laufen gerade etwa noch 20

0: wetterbedingte Einsätze. Vor allem der Süden des Bundeslandes nahe der bayerischen Grenze ist betroffen. Unter anderem sind Bäume auf Autos gestürzt, aber von Verletzten ist keine Rede. Die gibt es aber im Landkreis Mayen in Rheinland-Pfalz. Dort sind Menschen von einem umstürzenden Baum getroffen worden. Die Stadt Monschau in NRW hat ihre Evakuierung wegen des Waldbrandes in Belgien jetzt aufgehoben. Alle Betroffenen können mit sofortiger Wirkung wieder in ihre Häuser zurückkehren, heißt es von der Stadtverwaltung. Betroffen waren mehrere Straßen in einem Stadtteil und Belgien hat inzwischen es geschafft, das Großfeuer im Naturschutzgebiet Hohes Venn einzugrenzen. 3000 Hektar Natur sind allerdings den Flammen zum Opfer gefallen. Es steht zu befürchten, dass es Jahrzehnte dauern wird, bis sich das Gebiet wieder vollständig erholt. Am Flughafen Leipzig ist ja Anfang des Monats eine Sprengstoffdrohne gefunden worden, aber konkrete Ermittlungsergebnisse, die gibt es bisher noch nicht. Bundesinnenminister Dobrindt bittet deswegen jetzt um Verständnis. Er will wirklich belastbare Beweise haben, sagt er. Es gibt gute Nachrichten von der Brücke Budapester Straße in Dresden. Das gesperrte Bauwerk kann ab Montag wieder freigegeben werden. Nach dem Belastungstest steht jetzt fest, die Tragfähigkeit ist unter den getroffenen Sicherungsmaßnahmen mittelfristig gegeben. Die Notstützen können erstmal für Stabilität sorgen. Eine Fahrspur je Richtung ist dann ab Montag wieder befahrbar, allerdings nur für Fahrzeuge bis 7,5 Tonnen. Die Busse der DVB bekommen von der Stadt eine Ausnahmegenehmigung. Bayern-Stürmer Harry Kane ist als bester Torjäger Europas mit dem goldenen Schuh ausgezeichnet worden. Im Museum der Allianz Arena hat der 33-Jährige von München geschwärmt. Die letzte Saison mit 36 Bundesliga-Toren hat er als die beste in seiner Karriere bezeichnet. Die Laudatio, die hat Ex-Bayern-Stürmer und Freund Luca Toni gehalten. Und dabei hat Luca Toni zu Kane gesagt:
1: I want to tell you, Harry. In the last 2 days, I spend all my time for study English for you. Okay?
0: Also Luca Toni hat extra nur für seinen Freund Harry Kane Englisch gelernt. Mit seinem Trefferkonto lässt Kane Konkurrenten wie zum Beispiel Erling Haaland oder Kylian Mbappé klar hinter sich.
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3: Tiefstemperaturen zwischen 16 und 12 Grad, verbreitet kräftiger Regen und Gewitter, örtlich sind Unwetter möglich, dabei schwere Sturmböen. Heute im Laufe des Tages wolkig, windig, vereinzelt kurze Schauer bis 27 Grad, morgen heiter bis wolkig bis 26 Grad.
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